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0: die N1 Morning Show mit mir, Marvin. Wir haben euch folgendes Rätsel gestellt. Welches Wort haben wir in diesem Satz von Ice Tigers Spieler Julius Karrer weggeschnitten?
1: Hallo, mein Name ist Julius Karrer von den Nürnberg Ice Tigers. Wenn ich nicht auf dem Eis stehe, gehe ich am liebsten.
0: Ja, was denn? Was macht er dann am liebsten? Ihr konntet mitmachen und euch eintragen auf hitradio-n1.de und in der hitradio n1 App. Hunderte von euch haben mitgemacht. Und unter allen, die da drin sind im Lostopf, rufe ich jetzt zufällig eine Nummer an. Und wenn mir die Person die richtige Lösung sagt, gehen die Tickets an sie raus. Wenn nicht, ziehen wir einfach mal den nächsten. Also, alle, die im Topf sind, jetzt am Telefon sein.
2: Hallo?
0: Ja, guten Morgen. Hier ist Hitradio N1. Der Marvin ist dran. Wen habe ich denn hier aus dem Lostopf für das Ice Tigers Dauerkartengewinnspiel gezogen?
2: Die Celine Tauchmann. Servus.
0: Celine, guten Morgen. Jetzt wollen wir mal hören, welches Wort haben wir von Julius Karrer weggeschnitten? Deine Lösung bitte.
2: Golfen.
0: Golfen, sagst du? Dann also hören wir doch.
2: Spielen, ja.
0: Okay, dann hören wir doch mal rein, was er da wirklich gesagt hat.
1: Hallo, mein Name ist Julius Karrer von den Nürnberg Ice Tigers. Wenn ich nicht auf dem Eis stehe, gehe ich am liebsten golfen.
0: Ja!
2: Ist das geil. Ach, wie toll. Super. Oh mein Gott, ich freue mich richtig dolle. Das ist schon seit Jahren mein Lieblingsspieler. Deswegen habe ich mir schon, gute Chancen ausgerechnet.
0: Celine, wo erwischen wir dich denn gerade?
2: Ich bin in Italien gerade mit meinem Partner.
0: Nein.
2: Im Urlaub machen.
0: Ja, sehr schön. Ja, jetzt bist du extra so früh aufgestanden, weil wir dich vielleicht anrufen könnten.
2: Ja, und wir wollten noch einen Daytrip nach San Marino machen. Also wir haben das gleich verbunden.
0: Oh, Celine, sehr schön. Dann wünschen wir dir einen schönen Urlaub und natürlich ganz viel Spaß mit deinen beiden Dauerkarten für die Nürnberg Ice Tigers.
2: Hey, vielen Dank. Ich bin richtig happy. Das ist mega geil.
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1: Aus Frankreich und aus Hollywood kommen zwei neue Filme in unseren fränkischen Kinos. Vorhang auf für Oh La La 2 und One Night Only.
2: Mom, ich glaube, ich bleib einfach hier.
3: Nein, du solltest heute ausgehen.
1: Sagt die Mutter des Pizzabäckers Owen zu Beginn von One Night Only. Denn nur heute Nacht ist es Singles gesetzlich erlaubt, Sex zu haben. Also gut, Owen macht sich auf die Socken und trifft die muntere Ellie.
4: Deine Ohren sehen aus wie Autotüren.
5: Deine Nase ist zu klein für dein Gesicht.
6: Mit deinem Kinn kann man Holz hacken.
5: Deine Beine machen keinen Sinn.
6: Dein Haaransatz macht keinen Sinn.
1: Ja, läuft nicht gerade gut zwischen den beiden. Und so gehen sie erstmal wieder getrennte Wege. Aber im Laufe der Nacht trifft Ellie wieder auf Owen und er macht ihr eine Pizza.
6: Das ist die beste Pizza, die ich hier hatte. Ich glaube, besser als Sex.
5: Was findest du am besten?
6: Den extra Käse.
5: Beim Sex.
6: Das Vorspielen.
5: Das ist eine typische Frauenantwort.
6: Und du so?
5: Für mich geht's ums Danach.
6: Oh, komm schon.
5: Zwei Menschen liegen da und teilen ein Geheimnis.
1: Nun ja, die Handlung ist durchaus vorhersehbar, aber One Night Only ist romantisch schön und macht auch viel Spaß. Beispielsweise bei der Suche nach dem letzten Kondom in der Stadt. Im ersten Oh La La Film vor 2 Jahren hat der Weinhändler Frederik erfahren, dass er genetisch nur zu 15% Franzose ist. In Oh La La 2 will er nun wissen, woher die restlichen 85% kommen. Ergebnis: Das Labor sagt, die Gene sind türkisch.
7: Ihre Tochter hat gewusst, dass sie Türke sind. Sie arbeitet hier. Wunderbare Frau.
8: Das interessiert mich nicht.
7: Wir haben ihr gleich Bescheid gesagt.
8: Dann weiß meine Tochter davon und hat nichts gesagt. Also die kriegt was zu hören. Ich bin kein Franzose. Ich bin zu 0% Franzose. Wie ein Magerquark.
1: Auch wenn Frankreichs Starkomiker Christian Clavier wieder die Hauptrolle spielt, an den Witz des ersten Teils kommt Oh La La 2 nicht heran. Stefan Grundler, Hitradio N1 Kinoredaktion.
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1: Auch wenn es viele nicht wahrhaben wollen, am 1. September starten wir ja meteorologisch zumindest in den Herbst. Grund genug, sich mal die Herbsttrends in diesem Jahr anzugucken. Und ganz vorne mit dabei ist Kitchen Witch Fall, also Küchenhexenherbst. Was das bedeutet? Brot backen, fermentieren, Kräuter, selbstgemachte Gewürzmischung, Kerzen, getrocknete Blumen, alte Gläser, cozy Küche. Also das ist jetzt so der Vibe, der auf Pinterest zumindest unglaublich viel gesucht und abgespeichert wird und anscheinend so ein bisschen ja, der Trend ist in diesem Herbst. Also einfach cozy zu Hause selber machen. Farben, fashiontechnisch, überraschend unherbstlich tatsächlich. Electric Blue soll so eine der Farben im Herbst sein, also so ein richtig kräftiges Blau, ein kräftiges Rot und Türkis. Aber natürlich auch Beige, Braun und Butter Yellow, das bleibt uns auch erhalten. Und was ich ja auch cool finde, diesen Vintage-Touch statt nur dieses Clean Girl, also Broschen, Spitze, Vintage-Accessoires und so weiter. Nice. Ich muss ja sagen, so ein bisschen freue ich mich ja auch auf den Herbst, auch wenn ich das immer nicht zugeben will. Aber es ist dann so ein bisschen gemütlicher alles, ein bisschen ruhiger und man hat auch nicht mehr so viel FOMO, dass man irgendwas verpasst draußen. Zwischendrin so ein paar Sommertage hätte ich jetzt aber auch nichts dagegen, oder?
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2: Ich bin Florian Klaus. Die Bundesregierung beteiligt sich nicht an Spekulationen. Mehr wollte ein Sprecher noch nicht zu Medienberichten sagen, dass die Regierung Russland im Fall des versuchten Anschlags mit einer Sprengstoffdrohne am Flughafen Leipzig-Halle für verantwortlich hält. Dirk Zeitler berichtet.
3: Unter anderem die Bild berichtet, die Bundesregierung bereite ein umfangreiches Maßnahmenpaket gegen Moskau vor. Sie beruft sich auf mit dem Vorgang vertraute Personen. Die Bundesregierung werde bald die Urheberschaft des Angriffs abschließend feststellen, sagte Bundeskanzler Merz vor kurzem in einem TV-Interview. Die Urheber hybrider Angriffe würden dafür bezahlen.
2: Etwa jeder Fünfte will einer INSA-Umfrage zufolge Deutschland verlassen, falls die AfD im Bund in die Regierung kommt. Aktuell liegt die AfD in Umfragen zwar vorne, allerdings will keine andere Partei mit ihr koalieren. Knapp die Hälfte der Befragten hat außerdem angegeben, dass sie Schaden für Deutschland erwarten, falls die AfD an die Macht kommt. Etwas mehr als ein Drittel sah das nicht so, der Rest hat keine Angabe gemacht. Eine Woche vor der Landtagswahl in Sachsen-Anhalt hat sich der AfD-Nachwuchs der Generation Deutschland in Magdeburg getroffen. GD-Chef Hohm forderte dort unter anderem, dass Millionen nach Deutschland gekommene Menschen das Land wieder verlassen müssten. Stürmischen Beifall gab es außerdem für derbe Worte von AfD-Landeschef Reichert, der unter anderem wörtlich von Vater Staat als nach Dope stinkender fauler Assi gesprochen hat. Für Dortmund ist der Auftakt der Bundesliga-Saison gut gelaufen. Mit 2:0 hat der BVB gegen Hamburg gewonnen. Elversberg konnte in seinem ersten Bundesligaspiel überhaupt auch einen Sieg feiern. 3:2 stand es am Ende gegen Leverkusen. Die anderen Ergebnisse? Leipzig-Gladbach 3:0, Köln-Hoffenheim 3:2, Union Berlin-Frankfurt 3:3 und Mainz-Paderborn 0:0. Und im Abendspiel der zweiten Liga hat Nürnberg Bielefeld mit 4:1 geschlagen.
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1: Herzlich willkommen zu einer ganz speziellen Sommerausgabe unseres Stadtgesprächs. Wir tauschen heute mal die Rollen. Ich bin Oberbürgermeister Markus König und bei mir zu Gast ist Stefan Grundler. Stefan, heute geht es nämlich um unsere schöne Partnerstadt Kavala. Und du hast unsere griechische Partnerstadt besucht und wirst auch ein bisschen darüber berichten, welche Eindrücke du mitgenommen hast.
2: Ja, aber bevor ich das erzähle, du warst ja vor mir da. Erzähl mal, was du aus Kavala so für dich mitgenommen hast.
1: Also ich fand die Stadt wirklich grün. Es sind tolle Persönlichkeiten, auch der Oberbürgermeister in Kavala. Wir haben uns sehr gut verstanden. Ich finde, es ist eine Stadt, wo dann gegenüber liegt der Tasso. Also du siehst auch beim guten Wetter, die Insel sitzt am Meer. Also ich habe gute Bilder noch im Kopf. Wir haben einen Kulturaustausch schon seit vielen Jahren. Und eben bei diesem Gespräch damals, wie ich in Kavala war, haben wir uns so verständigt, dass wir auch die Messe Nürnberg noch ein bisschen mehr in Kavala vielleicht aktiv sich zeigt. Und das hat sich ja jetzt Gott sei Dank auch eingestellt. Und das wirst du jetzt gleich berichten. Also meine Zeit in Kavala war sehr schön und nicht nur die Leute, sondern auch die Lage ist traumhaft und für mein erstes Mal fand ich es beeindruckend.
2: Zur Messe kommen wir gleich. Was mich beeindruckt und für uns Franken geradezu unglaublich ist, wie total nett, offen und freundlich die da sind, oder?
1: Ja, so wir Franken halt auch. Ja. Also dann passen wir auch so gut zusammen. Wir sind ja auch total offen, herzlich, auf die Leute zugehend. Ja, und Spaß beiseite. Also es gibt solche und solche, wie halt da auch. Aber das stimmt, die sind, also ich habe das wirklich ganz nett empfunden, wie sie sich dann da unten auch verhalten.
2: Ja, ist ja einfach, wenn man in der Stadt am Meer wohnt.
1: Es ist auch ein bisschen entschleunigt. Das fand ich auch interessant. Also ich habe das auch ein bisschen beobachtet, nicht nur weil wir da waren, sondern also wenn ich jetzt mal meinen Kalender anschaue und meine Termine, die ich dann habe an einem Tag und ich durch die Stadt hetze, der Oberbürgermeister, da hat auch Termine. Aber ich glaube, dass die Anzahl und die Taktung eine andere ist. Die ist eher südländisch, würde ich das mal beschreiben.
2: Von ihm hören wir dann auch noch was. Jetzt noch ein letzter Test für dich. Wie nennt man die Einwohner Kavalas?
1: Oh Gott, ich hab's vergessen. Das war doch zu viel Zipro, oder wie ist es?
2: Also natürlich nicht Kavalanesen, sondern ich bin ja noch frisch im Kopf, Kavalioten.
1: Kavalioten, na schön her.
2: So heißen die. Guter Mann, Dankeschön. So, und jetzt erzähle ich was über Kavala oder machen wir erstmal Griechenland an sich als solches, denn die erwähnte Nürnberg-Messe, unsere Nürnberg-Messe und ihr Chef Peter Ottmann sind da schon länger vertreten.
3: 2019 haben wir in den griechischen Markt investiert, indem wir den Marktführer für Messen und Ausstellungen Forum SA kaufen konnten. Die machen nicht nur hervorragende Fachmessen, die bringen auch Fachzeitschriften raus, aber sie machen auch zwei Festivals für Endverbraucher. Das eine ist ein Coffee-Festival und das andere ist ein Bier-Festival. Die sind so ein bisschen unser Schweizer Taschenmesser.
2: Und sie haben im Juli auch erstmals ein Bier-Festival in Kavala gemacht. Dorthin geht es natürlich am schnellsten mit dem Flugzeug. Seit letztem Jahr gibt es eine direkte Verbindung zwischen Nürnberg und Kavala. Angeboten wird sie von Marabu, einer Schwester der altehrwürdigen Condor. Zweimal die Woche macht sich eine der drei am Albrecht-Dürer-Airport stationierten Maschinen auf den Weg. Veronika Meyer ist gebürtige Nürnbergerin und Pressesprecherin von Marabu.
4: Wir fliegen nach Kavala, weil das meiner Meinung nach so entstanden ist, dass unser damaliger Geschäftsführer mit dem Oberbürgermeister von Nürnberg unterwegs war und dann die Sprache aufkam, ach, wir bräuchten eigentlich eine Direktverbindung von Nürnberg nach Kavala zu unserer Partnerstadt. Ja, Marabu Airlines hat sich dann einmal angeguckt, ob man das abbilden kann, operativ, ob es mit den Maschinen hinhaut. Und natürlich macht es Freude. Es macht immer Freude, Leute in Urlaub zu bringen. Es macht immer Freude,

0: Leute in die Sonne zu bringen und natürlich macht es noch mehr Freude, zwei Partnerstädte zu verbinden. Kavala ist immer Teil des Sommerflugplans und steht aktuell zweimal in der Woche auf dem Flugplan, montags und donnerstags.
1: Und das so erfolgreich, dass schon jetzt klar ist, dass es die Flüge auch im nächsten Jahr geben wird. Naja, dann kann's ja losgehen.
2: Welcome aboard. Meine Damen und Herren, aus dem Cockpit, sehr guten Morgen, spricht der Flugkapitän. Mein Name ist Oliver Meyer, im Namen von Marabu Airlines, meiner gesamten Besatzung, heiße ich Sie ganz herzlich willkommen an Bord unseres Airbus A320neo auf unserem heutigen Flug nach Kavala. Jetzt lehnen Sie sich zurück, entspannen Sie sich, genießen Sie den Flug mit uns und nochmals ganz herzlich willkommen an Bord von Marabu Airlines.
1: Nur gut 2 Stunden dauert der Flug nach Kavala. Und wen trifft man da? Einen fränkischen Griechen.
3: Hallo, ich bin Sotiris Xognos, geboren in Kavala und lebe ich in Umberg.
1: Und Sotos, wie ihn alle nennen, ist der Vorsitzende des Vereins zur Förderung der Städtepartnerschaft Nürnberg-Kavala. Er erinnert sich noch gut daran, wann die ersten seiner Landsleute nach Nürnberg kamen.
3: Ja, in die 60er Jahre ging eine Familie oder ein Mann, hat den Schwager geholfen, den Mann für seine Schwester und kamen alle zusammen. Und haben wir eine Gruppe ist aus Epirus, eine andere Gruppe war aus Thessalien und so. Hier gab es mindestens 300 Leute aus Kavala, die bei der Firma Dill gearbeitet hatten. Alle bei Dill.
1: Ja, und aus ein paar hundert sind Tausende geworden. Über 12.000 Griechen leben mittlerweile in Nürnberg. Und vor fast 3 Jahrzehnten passierte es dann.
3: Die Griechen wollten eine Partnerschaft mit Nürnberg. Hatten wir ewig gestritten. Bis am Ende kamen wir zu Kavala. Alle Vereine hatten unterschrieben, das akzeptieren Kavala als Partnerstadt. Und so ist es zustande gekommen. Mit der Partnerschaft, was machen wir da so? Es gab Austausch von Sportvereinen, Austausch von Schülern. Es gibt es immer noch. Es gibt von Musikgruppen, Tanzgruppen, Theater, Fotoausstellungen haben wir viel gemacht. Die kamen auch Kavalioten. Da gab es städtische Angestellte, die in Nürnberg gekommen sind, Know-how zu tauschen und so weiter und so fort. Hat viel geholfen. Wir als Verein sammeln wir ausgemusterte Computer von diversen Firmen und nicht reparieren, aufrüsten und schicken wir nach Kavala. Mittlerweile sind 800, 850 Stück. Insgesamt haben wir auch in anderen Städten Griechenlands fast 1000 oder mehr als 1000 Geräte geschickt. Ob viel ist oder wenig, das kann ich nicht urteilen, weil ich beteiligt bin.
1: Also, Sotos, was muss man in Kavala alles erleben?
3: Was muss sehen? Unsere schöne Stadt, die gastfreundlichen Menschen, die Tavernen, den Hafen, die Strände, haben wir viel zu bieten. Auch Kultur. Antike Sachen.
1: Aber zuerst geht's ins Rathaus, denn dort wartet schon der Amtskollege von Nürnbergs Oberbürgermeister Markus König, Bürgermeister Theodoros Muriadis.
4: Kalisas mera, ime o Theodoros Muriadis.
1: Stopp! Da der Bürgermeister genauso wenig Deutsch kann wie ich Griechisch, brauchen wir künstliche Intelligenz. Denn die KI kann ihn super übersetzen.
4: Guten Tag, ich bin Theodoros Muriadis, der Bürgermeister von Kavala. Ich heiße Sie in unserer schönen Stadt willkommen. Ich wünsche der ganzen Stadt Nürnberg und all ihren Bürgern alles Gute und dass sie Kavala als ihr eigenes Zuhause betrachten.
1: Muriadis ist ein großer Fan von Nürnberg. Bei seinem ersten Besuch beeindruckte ihn besonders die Qualität des nach dem Krieg wieder aufgebauten Rathauses.
4: Als wir im Rathaus waren, gab ich aus Berufskrankheit, da ich Ingenieur bin, auf den Boden geachtet. Es war ein Holzboden mit breiten Dielen, aber man hörte das Holz kaum. Uns wurde gesagt, dass darunter eine Betonplatte liegt, auf der das Holz verlegt wurde. Und da wurde mir der Unterschied zwischen Griechenland und Deutschland bewusst.
1: Sagt also der mit Hilfe von KI übersetzte Bürgermeister. Unterschiede gibt es ja erfreulicherweise genug. Denn Griechenland und Kavala ist natürlich viel älter und hat in Sachen Historie eine Menge zu bieten.
5: Hallo, mein Name ist Sotiria Kokonaki. Ich bin offizielle Reiseleiterin, Fremdenführerin in Griechenland. Ich bin vor langer, langer, langer Zeit in der Schweiz geboren und ich habe das Goethe-Institut hier in Griechenland in Thessaloniki für eine sehr lange Zeit besucht. Ich hatte ein paar sehr gute Lehrer und auf dieser Weise sind dann die Kenntnisse erhalten, aber gleichzeitig auch Freunde den Sommer über aus Deutschland, aus Österreich, aus der Schweiz und so habe ich den Kontakt erhalten mit der deutschen Sprache.
1: Prima, Sotiria zeigt uns jetzt das geschichtliche Highlight der Region, die antike Stadt Philippi, nur wenige Kilometer von Kavala entfernt.
5: Philippi ist eine der schönsten archäologischen Städte

0: des nordgriechischen Raumes, verbunden geschichtlich mit Apostel Paulus. Das römische Erbe und das frühchristliche Erbe ist, dass das größtenteils repräsentiert wird. Man kann von dem antiken Theater von Philippi zu den frühchristlichen Kirchen rüber. Man hat die Möglichkeit, eine der ältesten Kirchen Europas sich anzuschauen. Natürlich die Ruinen, die Fundamente mit dem Mosaik, wo auch der Name Paulus erwähnt wird. Man hat auch noch mal die Möglichkeit, sich ein bisschen bei den Kirchen, die Baptisterien, wo man reinkommen kann, sich anschauen. Und natürlich das römische Forum, das im Zentrum der Stadt sich befindet.
1: Ja, und wie wir ja alle noch aus der Schule sicher wissen, erlebte die Region die Anfänge des vor 2000 Jahren damals noch unbekannten Christentums, dank Apostel Paulus.
0: Er war der Erste, der das Christentum in den europäischen Raum gebracht hat und über Jesus gelehrt hat. Und er hat so dann auch das christliche Erbe Europas sehr stark mit beeinflusst. Hier in Philippi hat er die erste christliche Gemeinde Europas gegründet. Wir haben die Lydia, die als allererste Christin auf europäischem Boden sich taufen ließ. Es ist auch interessant, dass es eine Frau war. Die erste Taufe, die Stelle laut der Legende, ist außerhalb der Ausgrabungsstätte von Philippi, 3-4 Minuten Fahrt mit dem Auto, kommt man dann bei dem Dorf von Lydia an, und dort am Eingang des Dorfes von Lydia gibt es dann auch eine neue Taufkapelle, und laut der Legende ist dort in diesem kleinen Bach neben dieser Taufkapelle Lydia getauft worden.
1: Die Taufkapelle und Philippi liegen von Kavala aus gesehen im Landesinneren, und genau in der anderen Richtung liegt natürlich das Meer. Und von wo immer man in Kavala aus aufs Wasser blickt, da sticht einem sofort die Insel Thassos ins Auge.
0: Es ist eine sehr schöne Insel. Wir sind im nordgriechischen Raum etwas grüner als die Kykladeninseln. Wir haben etwas mehr Wälder, und Thassos bildet so eine wunderschöne Möglichkeit, wo man in kürzesten vom Meer in den Berg reinkommen kann. Man kann wandern, man kann Badeurlaub durchführen, man kann einfach die Seele baumen lassen in den Bergdörfern. Es gibt also eine große Alternative, was man da machen kann. Und Thassos, aber auch die Stände außerhalb von Kavala sind ein paar der schönsten Stände für mich persönlich. Wunderschöne Sandstände, fein, weiß, mit diesem ganz, ganz feinen Sand, der auf die Nerven geht, weil er überall dann kleben bleibt. Aber sehr sauberes Wasser. Und die beste Jahreszeit für mich ist entweder im frühen Juli oder im späten August. Da hat man dann ein bisschen mehr Raum für sich selber.
1: Aber eigentlich ist es fast egal, wann man Nürnbergs Partnerstadt Kavala besucht. Schön ist es dort so gut wie immer. Dafür sorgen nette Menschen, leckere Speisen und Getränke, viel Geschichte und eine tolle Natur.
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2: Ich bin Florian Klaus. Am Donnerstag hat Kanzler Merz angekündigt, dass die Bundesregierung bald abschließend feststellen will, wer für den versuchten Anschlag mit einer Sprengstoffdrohne am Flughafen Leipzig-Halle verantwortlich war. Wie jetzt mehrere Medien berichten, geht die Regierung davon aus, dass Russland dahinter steckt. Sie berufen sich dabei auf Insider. Bestätigen wollte ein Regierungssprecher das aber noch nicht. In München ist an die Opfer der rechtsextremen Terrorgruppe NSU erinnert worden. 25 Jahre ist der Mord am Gemüsehändler Habil Kilic in der Stadt her. Insgesamt hatte der NSU 10 Menschen getötet, daneben verübten die Mitglieder Sprengstoffanschläge und Raubüberfälle. Borussia Dortmund hat sich am ersten Spieltag der neuen Bundesliga-Saison 3 Punkte gesichert. Mit 2:0 hat der BVB am Abend gegen Hamburg gewonnen. HSV-Kapitän Nikolai Remberg danach bei Sky.
3: Ja, ich fand, dass wir uns gerade in der ersten Halbzeit ein bisschen zu tief hinten reindrücken lassen haben. Und wenn Dortmund dann von rechts nach links spielt, in die Zwischenräume spielt, dann läufst du erstmal viel hinterher und dann schaffst du es nicht so richtig ins Pressing zu kommen.
2: Außerdem konnte Elversberg beim Bundesliga-Debüt einen Sieg feiern. 3:2 stand es am Ende gegen Leverkusen. Die anderen Ergebnisse? Leipzig-Gladbach 3:0, Köln-Hoffenheim 3:2, Union Berlin-Frankfurt 3:3 und Mainz-Paderborn 0:0.
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2: Ja, guten Morgen, mein Lieber.
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2: Ja, sieht man dich auch am Volksfest eigentlich? Ich? In der Geisterbahn, oder?
3: Was habe ich? Ich habe ein straffes Programm. Ich bin morgen an der Geisterbahn, mache Musik, genau, und erschrecke die Leute. Und dann geht's am Sonntag um 3.40 Uhr ins gelobte Land. Ich werde mich mal melden aus Mallorca nächste Woche.
2: Oh, ja, sehr gut, Mensch. Legst du da auch auf?
3: Nee. Da leg ich mich am Strand auf, ja. Das ist das Einzige, was ich mache.
2: Aufs Strandtüchler auflegen, sehr schön. Hey Mensch, unser N1-Taxifahrer aus Fürth Malta, happy Weekend.
3: Genau, happy Weekend und happy Lenkrad. Nie ohne Fahrer einsteigen, ne? Nicht mehr dran denken.
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2: Ich bin Florian Klaus. Am Donnerstag hat Kanzler Merz angekündigt, dass die Bundesregierung bald abschließend feststellen will, wer für den versuchten Anschlag mit einer Sprengstoffdrohne am Flughafen Leipzig-Halle verantwortlich war. Wie jetzt mehrere Medien berichten, geht die Regierung davon aus, dass Russland dahinter steckt. Sie berufen sich dabei auf Insider. Bestätigen wollte ein Regierungssprecher das aber noch nicht. Ist die geplante Attestpflicht ab dem ersten Krankheitstag sinnvoll? Das hat Bundesarbeitsministerin Baas in einem Interview in Frage gestellt und damit Kritik aus der Union auf sich gezogen. Der CDU-Sozialpolitiker Biadas hat darauf verwiesen, dass die Koalition dazu schon eine Vereinbarung getroffen habe. Das gelte auch etwa beim Gesamtpaket zur Rente. In München ist an die Opfer der rechtsextremen Terrorgruppe NSU erinnert worden. 25 Jahre ist der Mord am Gemüsehändler Habil Kilic in der Stadt her. Insgesamt hatte der NSU 10 Menschen getötet, daneben verübten die Mitglieder Sprengstoffanschläge und Raubüberfälle. Borussia Dortmund hat sich am ersten Spieltag der neuen Bundesliga-Saison 3 Punkte gesichert. Mit 2:0 hat der BVB am Abend gegen Hamburg gewonnen. HSV-Kapitän Nikolai Remberg danach bei Sky.
3: Ja, ich fand, dass wir uns gerade in der ersten Halbzeit ein bisschen zu tief hinten reindrücken lassen haben. Und wenn Dortmund dann von rechts nach links spielt, in die Zwischenräume spielt, dann läufst du erstmal viel hinterher und dann schaffst du es nicht so richtig ins Pressing zu kommen.
2: Außerdem konnte Elversberg beim Bundesliga-Debüt einen Sieg feiern. 3:2 stand es am Ende gegen Leverkusen. Die anderen Ergebnisse? Leipzig-Gladbach 3:0, Köln-Hoffenheim 3:2, Union Berlin-Frankfurt 3:3 und Mainz-Paderborn 0:0.
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1: Ich arbeite wirklich sehr gerne in unserer Behörde. Ich bin mit Leib und Seele Staatsanwältin.
2: Das sagt Seo Kim. Die junge Staatsanwältin mit asiatischen Wurzeln ist in Staatsschutz Opfer eines rassistischen Brandanschlags geworden. Statt den Fall abzugeben, entscheidet sich Seo, selbst zu ermitteln. Die Spur führt sie zu dem stadtbekannten Rechtsextremisten Sven Meyer und einer Asylbewerberin als Zeugin.
3: Dieser Mann, Sven Meyer?
4: Genau. Wir brauchen unbedingt Ihre Zeugenaussage vor Gericht.
5: Ich brauche eine Wohnung in die Stadt. Ich brauche einen Job. Eine Schule, in der meine Kinder in Frieden zur Schule gehen können. Jetzt, wo es um eine Staatsanwältin geht, soll ich plötzlich aussagen. Wegen einer Staatsanwältin bringe ich unser Leben nicht in Gefahr.
2: Seo entdeckt, dass es in ihrer Behörde Akten gibt, die aber zurückgehalten werden. Gut, dass ihre Freundin darauf Zugriff hat, oder besser gesagt hätte.
1: Die Einstellungen und die Ermittlungen gegen Unbekannt sind im Keller, richtig? Und die Geschäftsstelle hat doch sicher einen Kellerschlüssel.
6: Das kann ich nicht machen.
1: Ich will die Mittäter finden. Verstehst du das nicht? Hast du das Passwort der Teamleiterin?
6: Seo, echt jetzt? Du weißt, wie die sind. Die grillen mich, wenn das rauskommt.
2: Aber Seo forscht immer weiter. Doch der Oberstaatsanwalt Forch spielt die Tat herunter und versucht, weitere Nachforschungen zu verhindern.
7: Auf wessen Seite stehen Sie eigentlich? Warum haben Sie denn kein Vertrauen in Ihre eigene Behörde?
1: Ich bin hier das Opfer.
7: Ja. Aber das gibt Ihnen doch nicht das Recht, die Augen vor der Realität zu verschließen. Ich meine, reißen Sie sich jetzt mal zusammen, Frau Kim. Sie sind in erster Linie Repräsentantin dieses Staates.
2: Auch wenn die Geschichte frei erfunden ist, beim Ansehen von Staatsschutz bekommt man das ungute Gefühl, dass es so etwas wirklich geben könnte. Stefan Grundler, Hitradio N1 Kinoredaktion.
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2: Ich bin Florian Klaus. Soll Island wieder mit der EU über einen Beitritt verhandeln? Darüber haben die Menschen dort abgestimmt. Und es ist ein knappes Rennen. Nach Angaben des isländischen öffentlich-rechtlichen Rundfunks gibt es nach einem Teil der Auszählung bisher 51% Ja-Stimmen. Sollte der Vorsprung halten, könnten die 2013 pausierten Beitrittsgespräche weitergehen. Die islamistischen Taliban haben vorübergehend weiteres Personal nach Deutschland geschickt. Dafür haben sie die Erlaubnis der Bundesregierung. Warum, erklärt Dirk Zeitler.
3: Die Bundesregierung will mehr Menschen nach Afghanistan abschieben. Dafür müssen Dokumente ausgestellt werden, die die de facto Regierung anerkennt, heißt es dazu aus dem Auswärtigen Amt. Dafür müssten neben ausreichend Personal auch die technischen Voraussetzungen bestehen. Um diese zügig zu schaffen, ist jetzt kurzzeitig ein technisches Unterstützerteam eingereist.
2: Für Dortmund ist der Auftakt der Bundesliga-Saison gut gelaufen. Mit 2:0 hat der BVB gegen Hamburg gewonnen. Elversberg konnte in seinem ersten Bundesligaspiel überhaupt auch einen Sieg feiern. 3:2 stand es am Ende gegen Leverkusen. Die anderen Ergebnisse? Leipzig-Gladbach 3:0, Köln-Hoffenheim 3:2, Union Berlin-Frankfurt 3:3 und Mainz-Paderborn 0:0. Und im Abendspiel der zweiten Liga hat Nürnberg Bielefeld mit 4:1 geschlagen.
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1: Kurt Buller trifft Konsole. IKEA und Xbox, die bringen gemeinsam eine Möbelkollektion raus. Das wurde vor ein paar Wochen bekannt gegeben. Jetzt wissen wir, wie die Sachen aussehen.
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1: Und zwar ziemlich gut. Das Ganze sieht nämlich tatsächlich nicht so aus, wie man sich typische Gaming-Möbel vielleicht vorstellt. Keine riesigen Logos oder blinkende LEDs. Stattdessen sind die Sachen ziemlich schlicht gehalten, damit sie sich auch mit normalen Möbeln dann einfach gut kombinieren lassen. Zum Beispiel gibt es einen Hocker, der aussieht wie der Joystick vom Xbox-Controller. Dann ein kleiner TV-Ständer mit Stauraum für die einzelnen Controller. Aber auch so ein paar Accessoires wie Kissen im Xbox-Look. Preislich liegt das Ganze zwischen 15 und 130 Euro. Die Kollektion kommt im Oktober in die deutschen IKEA-Häuser und online gibt's die Sachen dann Mitte Oktober. Also, falls euer Gaming-Zimmer mal wieder ein kleines Update braucht, vielleicht wird's Zeit für einen Xbox-Controller zum Draufsetzen, ne? Schaut's euch doch mal an.
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2: Ich bin Florian Klaus. Soll Island wieder mit der EU über einen Beitritt verhandeln? Darüber haben die Menschen dort abgestimmt. Und es ist ein knappes Rennen. Nach Angaben des isländischen öffentlich-rechtlichen Rundfunks

0: Deutschlandfunks gibt es nach einem Teil der Auszählung bisher 51% Ja-Stimmen. Sollte der Vorsprung halten, könnten die 2013 pausierten Beitrittsgespräche weitergehen. Die islamistischen Taliban haben vorübergehend weiteres Personal nach Deutschland geschickt. Dafür haben sie die Erlaubnis der Bundesregierung. Warum, erklärt Dirk Zeitler.
1: Die Bundesregierung will mehr Menschen nach Afghanistan abschieben. Dafür müssen Dokumente ausgestellt werden, die die de facto Regierung anerkennt, heißt es dazu aus dem Auswärtigen Amt. Dafür müssten neben ausreichend Personal auch die technischen Voraussetzungen bestehen. Um diese zügig zu schaffen, ist jetzt kurzzeitig ein technisches Unterstützerteam eingereist.
0: Schon ab dem ersten Krankheitstag soll in Zukunft grundsätzlich ein Attest nötig sein. Darauf hat sich die Bundesregierung geeinigt. Ob das sinnvoll ist, hat Arbeitsministerin Baas aber hinterfragt. Darüber gibt es bei der Union wenig Begeisterung. Der Chef des CDU-Arbeitnehmerflügels Radke sagte etwa dem Kölner Stadtanzeiger, er sei auch nicht restlos von allem begeistert. Was man gemeinsam entscheide, solle man aber auch vertreten. Für Dortmund ist der Auftakt der Bundesliga-Saison gut gelaufen. Mit 2:0 hat der BVB gegen Hamburg gewonnen. Elversberg konnte in seinem ersten Bundesligaspiel überhaupt auch einen Sieg feiern. 3:2 stand es am Ende gegen Leverkusen. Die anderen Ergebnisse? Leipzig-Gladbach 3:0, Köln-Hoffenheim 3:2, Union Berlin-Frankfurt 3:3 und Mainz-Paderborn 0:0. Und im Abendspiel der zweiten Liga hat Nürnberg Bielefeld mit 4:1 geschlagen.
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1: Auch wenn es viele nicht wahrhaben wollen, am 1. September starten wir ja meteorologisch zumindest in den Herbst. Grund genug, sich mal die Herbsttrends in diesem Jahr anzugucken. Und ganz vorne mit dabei ist Kitchen Witch Fall, also Küchenhexenherbst. Was das bedeutet? Brot backen, fermentieren, Kräuter, selbstgemachte Gewürzmischung, Kerzen, getrocknete Blumen, alte Gläser, cozy Küche. Also das ist jetzt so der Vibe, der auf Pinterest zumindest unglaublich viel gesucht und abgespeichert wird und anscheinend so ein bisschen ja, der Trend ist in diesem Herbst. Also einfach cozy zu Hause selber machen. Farben, fashiontechnisch, überraschend unherbstlich tatsächlich. Electric Blue soll so eine der Farben im Herbst sein. Also so ein richtig kräftiges Blau, ein kräftiges Rot und Türkis. Aber natürlich auch Beige, Braun und Butter Yellow. Das bleibt uns auch erhalten. Und was ich ja auch cool finde, diesen Vintage-Touch statt nur dieses Clean Girl. Also Broschen, Spitze, Vintage-Accessoires und so weiter. Nice. Ich muss ja sagen, so ein bisschen freue ich mich ja doch auf den Herbst, auch wenn ich das immer nicht zugeben will. Aber es ist dann so ein bisschen gemütlicher alles, ein bisschen ruhiger und man hat auch nicht mehr so viel FOMO, dass man irgendwas verpasst draußen. Zwischendrin so ein paar Sommertage hätte ich jetzt aber auch nichts dagegen, oder?
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2: Nico Santos, Why Don't You Stay?

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1: Mit gleich zwei Actionkrachern meldet sich Hollywood jetzt in unseren fränkischen Kinos. Vorhang auf für Mutiny und Das Ende der Sterne. In einer nahen Zukunft hat eine verheerende Pandemie in Das Ende der Sterne nahezu die gesamte Menschheit ausgelöscht. Zu den wenigen Überlebenden gehört Hick.
2: Und was hast du gemacht, bevor die Welt unterging?
3: Ich habe meine Frau geküsst und mit meinem Hund gespielt. Und jeden Tag habe ich gedacht, Mann, hast du ein Scheißglück.
4: Jeder hat doch was, woran er sich festhält, oder? Ohne das wäre es ziemlich einsam.
1: Hick lebt mit seinem Hund in einem verlassenen Flugzeughangar in Colorado. Der Platz ist gut gegen marodierende Überlebende zu verteidigen. Und dabei hilft ihm der menschenfeindliche Ex-Soldat Bengley.
5: Wir haben keine Ahnung, was da draußen ist.
6: Was glaubst du, was du da findest? Fröhliche Menschen? Überall? Die Welt von damals existiert nicht mehr. Hier gibt's nur uns. Wir halten uns an dem fest, was mal war. Da draußen zählt nur eins, töten oder getötet werden. Das Einzige, was wir fürchten müssen, sind
7: die Überlebenden.
1: Und die sorgen schon bald für Chaos. Mit Stars wie Jacob Elordi, Josh Brolin und Guy Pearce verfilmt der Regiemeister Ridley Scott mit Das Ende der Sterne die apokalyptische Buchvorlage von Peter Heller.
8: Was zum Teufel willst du?
9: Vergeltung.
1: Und wenn das Actionstar Jason Statham will, sollte sich der Gegner warm anziehen. In Mutiny spielt er einen ehemaligen Soldaten, der seine Unschuld beweisen muss. Auf einem Frachtschiff entdeckt er Menschenschmuggler und eine Frau, die helfen will.
10: Mayday, Mayday, Mayday. Wir brauchen sofortige Notfallunterstützung.
9: Uns geht langsam die Zeit aus.
10: Wer zum Teufel sind Sie?
9: Jetzt zählt nur eins, Sie und diese Menschen in Sicherheit zu bringen. Vertrauen Sie mir, ich muss das beenden.
1: Und beim Beenden geht's richtig zur Sache. Jason Statham lässt es in Mutiny dermaßen krachen, dass der Film erst frei ab 18 Jahren ist. Stefan Grundler, Hitradio N1 Kinoredaktion.
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2: Ich bin Florian Klaus. Guten Morgen. Seit 2013 pausieren die Beitrittsgespräche Islands mit der Europäischen Union. Das könnte sich bald ändern. Bei einem Referendum liegen nach der Auszählung eines Teils der Stimmen gerade diejenigen vorn, die für eine Fortsetzung der Gespräche sind. Allerdings ist es mit 51% Ja-Stimmen sehr knapp. Ein endgültiges Ergebnis kommt erst noch. Mehr als 36 Jahre nach dem Mauerfall sehen viele Menschen noch einige Distanz zwischen Ost- und Westdeutschland. Dennoch stellen wenige die Wiedervereinigung in Frage. Das geht aus einer Umfrage hervor. Dirk Zeigler berichtet.
3: Ungefähr zwei Drittel betrachten Mauerfall und Wiedervereinigung als Glücksfall für Deutschland. Doch Unterschiede zwischen Ost und West bleiben spürbar. Die Aussage, seit der Wiedervereinigung sind die Deutschen zu einer Nation zusammengewachsen, lehnten 57% der Ost- und 45% der Westdeutschen ab.
2: Die Bundesliga-Premiere für Elversberg hätte kaum besser laufen können. Die Fußballer aus dem Saarland konnten einen 3:2-Sieg gegen Leverkusen feiern. Die weiteren Ergebnisse: Leipzig-Gladbach 3:0, Köln-Hoffenheim 3:2, Union Berlin-Frankfurt 3:3 und Mainz-Paderborn 0:0. Am Abend hat dann noch Dortmund mit 2:0 Hamburg besiegt. Im Abendspiel der zweiten Liga hat außerdem Nürnberg Bielefeld mit 4:1 geschlagen.
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1: Franken ist heiß auf 2 Dauerkarten für die Nürnberg Ice Tigers. Hier ist Hitradio N1, die N1 Morning Show mit mir, Marvin. Wir haben euch folgendes Rätsel gestellt. Welches Wort haben wir in diesem Satz von Ice Tigers Spieler Julius Karrer weggeschnitten?
2: Hallo, mein Name ist Julius Karrer von den Nürnberg Ice Tigers. Wenn ich nicht auf dem Eis stehe, gehe ich am liebsten.
1: Ja, was denn? Was macht er dann am liebsten? Ihr konntet mitmachen und euch eintragen auf hitradio-n1.de und in der hitradio n1-App. Hunderte von euch haben mitgemacht. Und unter allen, die da drin sind im Lostopf, rufe ich jetzt zufällig eine Nummer an. Und wenn mir die Person die richtige Lösung sagt, gehen die Tickets an sie raus. Wenn nicht, ziehen wir einfach mal den nächsten. Also, alle, die im Topf sind, jetzt am Telefon sein.
3: Hallo?
1: Ja, guten Morgen. Hier ist Hitradio N1. Der Marvin ist dran. Wen habe ich denn hier aus dem Lostopf für das Ice Tigers Dauerkarten-Gewinnspiel gezogen?
3: Die Celine Tauchmann. Servus.
1: Celine, guten Morgen. Jetzt wollen wir mal hören, welches Wort haben wir von Julius Karrer weggeschnitten? Deine Lösung bitte.
3: Golfen.
1: Golfen, sagst du? Dann
3: also
1: hören wir doch.
3: Spielen, ja.
1: Okay, dann hören wir doch mal rein, was er da wirklich gesagt hat.
2: Hallo, mein Name ist Julius Karrer von den Nürnberg Ice Tigers. Wenn ich nicht auf dem Eis stehe, gehe ich am liebsten golfen.
1: Ja!
3: Ist das geil. Ach, wie toll. Super. Oh mein Gott, ich freue mich richtig dolle. Das ist schon seit Jahren mein Lieblingsspieler. Deswegen habe ich mir schon, gute Chancen ausgerechnet.
1: Celine, wo erwischen wir dich denn gerade?
3: Ich bin in Italien gerade mit meinem Partner.
1: Nein.
3: Im Urlaub machen.
1: Ja, sehr schön. Ja, jetzt bist du extra so früh aufgestanden, weil wir dich vielleicht anrufen könnten.
3: Ja, und wir wollten noch einen Daytrip nach San Marino machen. Also wir haben das gleich verbunden.
1: Oh, Celine, sehr schön. Dann wünschen wir dir einen schönen Urlaub und natürlich ganz viel Spaß mit deinen beiden Dauerkarten für die Nürnberg Ice Tigers.
3: Hey, vielen Dank. Ich bin richtig happy. Das ist mega geil.
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4: Martin Garrix und Ed Sheeran. Repeat it.

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1: Ich bin Florian Klaus. Guten Morgen. Seit 2013 pausieren die Beitrittsgespräche Islands mit der Europäischen Union. Das könnte sich bald ändern. Bei einem Referendum liegen nach der Auszählung eines Teils der Stimmen gerade diejenigen vorn, die für eine Fortsetzung der Gespräche sind. Allerdings ist es mit 51% Ja-Stimmen sehr knapp. Ein endgültiges Ergebnis kommt erst noch. Mehr als 36 Jahre nach dem Mauerfall sehen viele Menschen noch einige Distanz zwischen Ost- und Westdeutschland. Dennoch stellen wenige die Wiedervereinigung in Frage. Das geht aus einer Umfrage hervor. Dirk Zeitler berichtet.
2: Ungefähr 2/3 betrachten Mauerfall und Wiedervereinigung als Glücksfall für Deutschland. Doch Unterschiede zwischen Ost und West bleiben spürbar. Die Aussage, seit der Wiedervereinigung sind die Deutschen zu einer Nation zusammengewachsen, lehnten 57% der Ost- und 45% der Westdeutschen ab.
1: Wir müssen für diese Demokratie kämpfen. Das hat Altkanzlerin Merkel eine Woche vor der Landtagswahl in Sachsen-Anhalt gesagt. Sie hat dafür bei einer Veranstaltung in Berlin zu Einsatz und Mut aufgerufen. Merkel betonte, dass die meisten Menschen nicht die AfD wählen. Es stimme, dass die AfD sehr stark in den neuen Bundesländern sei, sie sei aber auch in den alten Bundesländern stärker geworden. Die Bundesliga-Premiere für Elversberg hätte kaum besser laufen können. Die Fußballer aus dem Saarland konnten einen 3:2-Sieg gegen Leverkusen feiern. Die weiteren Ergebnisse: Leipzig-Gladbach 3:0, Köln-Hoffenheim 3:2, Union Berlin-Frankfurt 3:3 und Mainz-Paderborn 0:0. Am Abend hat dann noch Dortmund mit 2:0 Hamburg besiegt. Im Abendspiel der zweiten Liga hat außerdem Nürnberg Bielefeld mit 4:1 geschlagen.
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0: Jugendwort des Jahres stehen jetzt fest. Es sind diese hier.
1: Crash out. 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
0: Vorgetragen natürlich von der legendären Susanne Daubner von der Tagesschau. Und das wird jetzt nochmal richtig spannend. Ihr könnt mitbestimmen, könnt abstimmen auf jugendwort.de. Könnt ihr jetzt noch bis zum 28. September unter diesen drei abstimmen. Und das Finale, Jugendworte des Jahres, das wird dann verkündet am 10. Oktober. Und dann, wenn es dann soweit ist, erfahrt ihr es natürlich auch hier bei uns auf Hitradio N1. Und Leute, ich bin ganz ehrlich, ich bin auch ein bisschen froh, dass es das nicht geworden ist. Trotzdem ist es legendär. Susanne Daubner singt auch ein Jugendwort des Jahres. War dieses Jahr wirklich zur Auswahl.
2: Du bist gut genug.
0: Einfach legendär.
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1: Aus Frankreich und aus Hollywood kommen zwei neue Filme in unseren fränkischen Kinos. Vorhang auf für Oh La La 2 und One Night Only.
2: Mann, ich glaube, ich

0: Bleib einfach hier.
1: Nein, du solltest heute ausgehen.
2: Sagt die Mutter des Pizzabäckers Owen zu Beginn von One Night Only. Denn nur heute Nacht ist es Singles gesetzlich erlaubt, Sex zu haben. Also gut, Owen macht sich auf die Socken und trifft die muntere Ellie.
3: Deine Ohren sehen aus wie Autotüren.
4: Deine Nase ist zu klein für dein Gesicht.
5: Mit deinem Kinn kann man Holz hacken.
6: Deine Beine machen keinen Sinn.
5: Dein Haaransatz macht keinen Sinn.
2: Ja, läuft nicht gerade gut zwischen den beiden. Und so gehen sie erstmal wieder getrennte Wege. Aber im Laufe der Nacht trifft Ellie wieder auf Owen und er macht ihr eine Pizza.
5: Das ist die beste Pizza, die ich je hatte. Ich glaube, besser als Sex.
6: Was findest du am besten?
5: Den extra Käse.
6: Beim Sex.
5: Das Vorspielen.
6: Das ist eine typische Frauenantwort.
5: Und du so?
6: Für mich geht's ums Danach.
5: Oh, komm schon.
6: Zwei Menschen liegen da und teilen ein Geheimnis.
2: Nun ja, die Handlung ist durchaus vorhersehbar, aber One Night Only ist romantisch schön und macht auch viel Spaß. Beispielsweise bei der Suche nach dem letzten Kondom in der Stadt. Im ersten Oh-la-la-Film vor 2 Jahren hat der Weinhändler Frederik erfahren, dass er genetisch nur zu 15% Franzose ist. In Oh-la-la 2 will er nun wissen, woher die restlichen 85% kommen. Ergebnis: Das Labor sagt, die Gene sind türkisch.
7: Ihre Tochter hat gewusst, dass sie Türke sind. Sie arbeitet hier. Wunderbare Frau.
8: Das interessiert mich nicht.
7: Wir haben ihr gleich Bescheid gesagt.
8: Dann weiß meine Tochter davon und hat nichts gesagt. Also die kriegt was zu hören. Ich bin kein Franzose. Ich bin zu 0% Franzose. Wie ein Magerquark.
2: Auch wenn Frankreichs Starkomiker Christian Clavier wieder die Hauptrolle spielt, an den Witz des ersten Teils kommt Oh-la-la 2 nicht heran. Stefan Grundler, Hitradio N1 Kinoredaktion.
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1: Heute wird das Nürnberger Volksfest zum Abenteuerspielplatz. Kinderschminken, Glitzertattoos, Lauffiguren und kreative Mitmachaktionen sorgen für strahlende Gesichter. Ein Tag voller Lachen, Staunen und echtem Volksfestgefühl auf dem Nürnberger Volksfest.
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4: Ich bin Julia Wasilkow. Guten Morgen. In keinem anderen G20-Land ist Strom so teuer wie bei uns in Deutschland. Das hat das Vergleichsportal Verivox analysiert. Mit 35,6 Cent pro Kilowattstunde liegt Deutschland auf Platz 1 vor Italien und Großbritannien. Ein wesentlicher Grund für die hohen Stromkosten: Steuern und Abgaben. Soll Island wieder mit der EU über einen Beitritt verhandeln? Darüber haben die Menschen dort abgestimmt. Und es ist ein knappes Rennen. Nach Angaben des isländischen öffentlich-rechtlichen Rundfunks gibt es nach einem Teil der Auszählung bisher 51% Ja-Stimmen. Am ersten Spieltag der neuen Fußball-Bundesliga-Saison hat sich Dortmund 3 Punkte gesichert. Mit 2:0 hat der BVB gegen Hamburg gewonnen. HSV-Kapitän Nikolai Remberg danach bei Sky:
5: Ja, ich fand, dass wir uns gerade in der ersten Halbzeit ein bisschen zu tief hinten reindrücken lassen haben. Und wenn Dortmund dann von rechts nach links spielt, in die Zwischenräume spielt, dann läufst du erstmal viel hinterher und dann schaffst du es nicht so richtig ins Pressing zu kommen.
4: Außerdem konnte Elversberg beim Bundesliga-Debüt einen Sieg einfahren. 3:2 stand es am Ende gegen Leverkusen. Die anderen Ergebnisse: Leipzig-Gladbach 3:0, Köln-Hoffenheim

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2: Ja, guten Morgen, mein Lieber.
3: Freitag, Freitag, hurra.
2: Ja, so ist es da. Wir haben alle gute Laune, glaube ich, oder?
3: Ja, ich habe immer gute Laune, weißt du? Weil ich bin ja noch ein Taxifahrer, der spricht ja noch mit den Gästen. Ja,
2: ja du, ich habe gesehen, in München soll es bald Taxen ohne Fahrer geben. 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Dann.
3: So was gibt's doch nicht. 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Ja? 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
2: Ich glaube, viele deiner Fahrgäste würden im Nachgang sagen, ich wäre froh, wenn der nicht dabei gewesen wäre.
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2: Ja, sieht man dich auch am Volksfest eigentlich? Ich? In der Geisterbahn, oder?
3: Was habe ich? 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Ich bin morgen an der Geisterbahn, mache Musik, genau, und erschrecke die Leute. Und dann geht's am Sonntag um 3.40 Uhr ins gelobte Land. Ich werde mich mal melden aus Mallorca nächste Woche.
2: Oh, ja, sehr gut, Mensch. Blickst du

0: auf.
1: Nee. Da lege ich mich am Strand auf, ja. Das ist das Einzige, was ihr macht.
0: Aufs Strandtüchler auflegen. Sehr schön. Hey Mensch, unser N1-Taxifahrer aus Fürth, Malta. 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
1: Genau, Happy Weekend und Happy Lenkrad. Nie ohne Fahrer einsteigen, ne? 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
2: Ich bin Julia Wasilkow. Guten Morgen. In keinem anderen G20-Land ist Strom so teuer wie bei uns in Deutschland. Das hat das Vergleichsportal Verivox analysiert. Mit 35,6 Cent pro Kilowattstunde liegt Deutschland auf Platz 1 vor Italien und Großbritannien. Ein wesentlicher Grund für die hohen Stromkosten: Steuern und Abgaben. Soll Island wieder mit der EU über einen Beitritt verhandeln? Darüber haben die Menschen dort abgestimmt. Und es ist ein knappes Rennen. Nach Angaben des isländischen öffentlich-rechtlichen Rundfunks gibt es nach einem Teil der Auszählung bisher 51% Ja-Stimmen. Im Katastrophengebiet im Himalaya erschwert schlechtes Wetter die Suche nach Überlebenden. Die Rettungsteams mussten gestern zwischendurch ihren Einsatz unterbrechen, wegen starker Regenfälle und Nebel. Durch die Sturzflut am Mittwoch sind nach aktuellen Angaben rund 700 Menschen ums Leben gekommen. Etwa 3000 werden noch vermisst. Am ersten Spieltag der neuen Fußball-Bundesliga-Saison hat sich Dortmund 3 Punkte gesichert. Mit 2:0 hat der BVB gegen Hamburg gewonnen. HSV-Kapitän Nikolai Remberg danach bei Sky.
3: Ja, ich fand, dass wir uns gerade in der ersten Halbzeit ein bisschen zu tief hinten reinrücken lassen haben. Und wenn Dortmund dann von rechts nach links spielt, in die Zwischenräume spielt, dann läufst du erstmal viel hinterher und dann schaffst du es nicht so richtig ins Pressing zu kommen.
2: Außerdem konnte Elversberg beim Bundesliga-Debüt einen Sieg einfahren. 3:2 stand es am Ende gegen Leverkusen. Die anderen Ergebnisse: Leipzig-Gladbach 3:0, Köln-Hoffenheim 3:2, Union Berlin-Frankfurt 3:3 und Mainz-Paderborn 0:0.
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1: Auch wenn es viele nicht wahrhaben wollen, am 1. September starten wir ja meteorologisch zumindest in den Herbst. Grund genug, sich mal die Herbsttrends in diesem Jahr anzugucken. Und ganz vorne mit dabei ist Kitchen Witch Fall, also Küchenhexenherbst. Was das bedeutet? Brot backen, fermentieren, Kräuter, selbstgemachte Gewürzmischung, Kerzen, getrocknete Blumen, alte Gläser, cozy Küche. Also das ist jetzt so der Vibe, der auf Pinterest zumindest unglaublich viel gesucht und abgespeichert wird und anscheinend so ein bisschen ja, der Trend ist in diesem Herbst. Also einfach cozy zu Hause selber machen. Farben, fashiontechnisch, überraschend unherbstlich tatsächlich. Electric Blue soll so eine der Farben im Herbst sein, also so ein richtig kräftiges Blau, ein kräftiges Rot und Türkis. Aber natürlich auch Beige, Braun und Butter Yellow, das bleibt uns auch erhalten. Und was ich ja auch cool finde, diesen Vintage-Touch statt nur dieses Clean Girl, also Broschen, Spitze, Vintage-Accessoires und so weiter. Nice. Ich muss ja sagen, so ein bisschen freue ich mich ja auch auf den Herbst, auch wenn ich das immer nicht zugeben will. Aber es ist dann so ein bisschen gemütlicher alles, ein bisschen ruhiger und man hat auch nicht mehr so viel FOMO, dass man irgendwas verpasst draußen. Zwischendrin so ein paar Sommertage hätte ich jetzt aber auch nichts dagegen, oder?
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1: Ich arbeite wirklich sehr gerne in unserer Behörde. Ich bin mit Leib und Seele Staatsanwältin.
2: Das sagt Seo Kim. Die junge Staatsanwältin mit asiatischen Wurzeln ist in Staatsschutz Opfer eines rassistischen Brandanschlags geworden. Statt den Fall abzugeben, entscheidet sich Seo, selbst zu ermitteln. Die Spur führt sie zu dem stadtbekannten Rechtsextremisten Sven Meyer und einer Asylbewerberin als Zeugin.
3: Dieser Mann, Sven Meyer?
4: Genau. Wir brauchen unbedingt Ihre Zeugenaussage vor Gericht.
5: Ich brauche eine Wohnung in die Stadt. Ich brauche einen Job. Eine Schule, in der meine Kinder in Frieden zur Schule gehen können. Jetzt, wo es um eine Staatsanwältin geht, soll ich plötzlich aussagen. Wegen einer Staatsanwältin bringe ich unser Leben nicht in Gefahr.
2: Seo entdeckt, dass es in ihrer Behörde Akten gibt, die aber zurückgehalten werden. Gut, dass ihre Freundin darauf Zugriff hat, oder besser gesagt hätte.
1: Die Einstellungen und die Ermittlungen gegen Unbekannt sind im Keller, richtig? Und die Geschäftsstelle hat doch sicher einen Kellerschlüssel.
6: Das kann ich nicht machen.
1: Ich will den Mittäter finden. Verstehst du das nicht? Hast du das Passwort der Teamleiterin?
6: Seo, echt jetzt? Du weißt, wie die sind. Die grillen mich, wenn das rauskommt.
2: Aber Seo forscht immer weiter. Doch der

0: Oberstaatsanwalt Forch spielt die Tat herunter und versucht, weitere Nachforschungen zu verhindern.
1: Auf wessen Seite stehen Sie eigentlich? Warum haben Sie denn kein Vertrauen in Ihre eigene Behörde?
2: Ich bin hier das Opfer.
1: Ja, aber das gibt Ihnen doch nicht das Recht, die Augen vor der Realität zu verschließen. Ich meine, reißen Sie sich jetzt mal zusammen, Frau Kim. Sie sind in erster Linie Repräsentantin dieses Staates.
0: Auch wenn die Geschichte frei erfunden ist, beim Ansehen von Staatsschutz bekommt man das ungute Gefühl, dass es so etwas wirklich geben könnte. Stefan Grundler, Hitradio N1 Kinoredaktion.
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1: Heute wird das Nürnberger Volksfest zum Abenteuerspielplatz. Kinderschminken, Glitzertattoos, Lauffiguren und kreative Mitmachaktionen sorgen für strahlende Gesichter. Ein Tag voller Lachen, Staunen und echtem Volksfestgefühl auf dem Nürnberger Volksfest.
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4: Ich bin Julia Wasilkow. Guten Morgen. Die Deutsche Bahn will Zugfahren wieder angenehmer machen. Bis 2030 sollen rund 210 Millionen Euro in saubere Züge, Bahnhöfe und mehr Sicherheit fließen. Das berichtet die Bild am Sonntag. Bahnchefin Palla sagt, Sauberkeit, Sicherheit und Komfort sollten zum neuen Standard werden. Zum Beispiel sollen doppelt so viele Reinigungskräfte für Bordtoiletten in Fernzügen eingesetzt werden. Als neuer norwegischer König hat Håkon seine erste Rede gehalten. In seiner Ansprache im Fernsehen und Radio dankte er seinem Vater, König Harald, der allen Menschen mit Respekt und Großzügigkeit begegnet sei. Nach Haralds Tod erwarte ihn nun eine sehr große Aufgabe. Für Dortmund ist der Bundesliga-Auftakt gut gelaufen. Mit 2:0 hat der BVB gegen Hamburg gewonnen. Elversberg konnte in seinem ersten Bundesligaspiel überhaupt auch einen Sieg einfahren. 3:2 stand es am Ende gegen Leverkusen. Die anderen Ergebnisse: Leipzig-Gladbach 3:0, Köln-Hoffenheim 3:2, Union Berlin-Frankfurt 3:3 und Mainz-Paderborn 0:0. Und im Abendspiel der zweiten Liga hat Nürnberg Bielefeld mit 4:1 geschlagen.
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1: 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Stattdessen sind die Sachen ziemlich schlicht gehalten, damit sie sich auch mit normalen Möbeln dann einfach gut kombinieren lassen. Zum Beispiel gibt es einen Hocker, der aussieht wie der Joystick vom Xbox-Controller. Dann ein kleiner TV-Ständer mit Stauraum für die einzelnen Controller. Aber auch so ein paar Accessoires wie Kissen im Xbox-Look. Preislich liegt das Ganze zwischen 15 und 130 Euro. Die Kollektion kommt im Oktober in die deutschen IKEA-Häuser und online gibt es die Sachen dann Mitte Oktober. Also, falls euer Gaming-Zimmer mal wieder ein kleines Update braucht, vielleicht wird es Zeit für einen Xbox-Controller zum Draufsetzen, ne? Schaut's euch doch mal an.
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12: Ich bin Julia Wasilkow. Guten Morgen. Die Deutsche Bahn will Zugfahren wieder angenehmer machen. Bis 2030 sollen rund 210 Millionen Euro in saubere Züge, Bahnhöfe und mehr Sicherheit fließen. Das berichtet die Bild am Sonntag. Bahnchefin Palla sagt, Sauberkeit, Sicherheit und Komfort sollten zum neuen Standard werden. Zum Beispiel sollen doppelt so viele Reinigungskräfte für Bordtoiletten in Fernzügen eingesetzt werden. Als neuer norwegischer König hat Håkon seine erste Rede gehalten. In seiner Ansprache im Fernsehen und Radio dankte er seinem Vater, König Harald, der allen Menschen mit Respekt und Großzügigkeit begegnet sei. Nach Haralds Tod erwarte ihn nun eine sehr große Aufgabe. Letzter Tag der Gamescom in Köln. Hunderttausende haben auf der größten Videospielmesse der Welt in den vergangenen Tagen Spiele getestet. Thomas Bremser.
13: Ob Strategiespiele, Wettrennen oder Ego-Shooter, die Deutschen zocken gerne, vor allem am Smartphone. Und das betrifft jedes Geschlecht und jedes Alter. Der durchschnittliche Gamer ist 38 Jahre alt. Das hat auch wieder mal die Gamescom gezeigt. Publikumsrenner dort, der letzte Final Fantasy-Teil, das zweite Alien-Spiel oder ein neues Star Wars-Abenteuer.
12: Für Dortmund ist der Bundesliga-Auftakt gut gelaufen. Mit 2:0 hat der BVB gegen Hamburg gewonnen. Elversberg konnte in seinem ersten Bundesligaspiel überhaupt auch einen Sieg einfahren. 3:2 stand es am Ende gegen Leverkusen. Die anderen Ergebnisse: Leipzig-Gladbach 3:0, Köln-Hoffenheim 3:2, Union Berlin-Frankfurt 3:3 und Mainz-Paderborn 0:0. Und im Abendspiel der zweiten Liga hat Nürnberg Bielefeld mit 4:1 geschlagen.
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1: Hi, der Moritz hier. Die Top 3 für die Auswahl für das Jugendwort des Jahres stehen jetzt fest. Es sind diese hier.
2: Crash Out, Peak, Rage Bait.
1: Vorgetragen natürlich von der legendären Susanne Daubner von der Tagesschau. Und das wird jetzt nochmal richtig spannend. Ihr könnt mitbestimmen, könnt abstimmen auf jugendwort.de. Könnt ihr jetzt noch bis zum 28. September unter diesen drei abstimmen. Und das Finale Jugendwort des Jahres, das wird dann verkündet am 10. Oktober. Und dann, wenn es dann soweit ist, erfahrt ihr es natürlich auch hier bei uns auf Hitradio N1. Und Leute, ich bin ganz ehrlich, ich bin auch ein bisschen froh, dass es das nicht geworden ist. Trotzdem ist es legendär. Susanne Daubner singt auch ein Jugendwort des Jahres. War dieses Jahr wirklich zur Auswahl.
3: Du bist gut genug.
1: Einfach legendär.
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1: Mit gleich zwei Actionkrachern meldet sich Hollywood jetzt in unseren fränkischen Kinos. Vorhang auf für Mutiny und Das Ende der Sterne. In einer nahen Zukunft hat eine verheerende Pandemie in Das Ende der Sterne nahezu die gesamte Menschheit ausgelöscht. Zu den wenigen Überlebenden gehört Hick.
2: Und was hast du gemacht, bevor die Welt unterging?
3: Ich habe meine Frau geküsst und mit meinem Hund gespielt. Und jeden Tag habe ich gedacht, Mann, hast du ein Scheißglück.
2: Jeder hat doch was, woran er sich festhält, oder? Ohne das wäre es ziemlich einsam.
1: Hick lebt mit seinem Hund in einem verlassenen Flugzeughangar in Colorado. Der Platz ist gut gegen marodierende Überlebende zu verteidigen. Und dabei hilft ihm der menschenfeindliche Ex-Soldat Bengley.
4: Wir haben keine Ahnung, was da draußen ist.
5: Was glaubst du, was du da findest? Fröhliche Menschen? Überall? Die Welt von damals existiert nicht mehr. Hier gibt's nur uns. Wir halten uns an dem fest, was mal war. Da draußen zählt nur eins, töten oder getötet werden. Das Einzige, was wir fürchten müssen, sind
6: die Überlebenden.
1: Und die sorgen schon bald für Chaos. Mit Stars wie Jacob Elordi, Josh Brolin und Guy Pearce verfilmt der Regiemeister Ridley Scott mit Das Ende der Sterne die apokalyptische Buchvorlage von Peter Heller.
7: Was zum Teufel willst du?
8: Vergeltung.
1: Und wenn das Actionstar Jason Statham will, sollte sich der Gegner warm anziehen. In Mutiny spielt er einen ehemaligen Soldaten, der seine Unschuld beweisen muss. Auf einem Frachtschiff entdeckt er Menschenschmuggler und eine Frau, die helfen will.
9: Mayday, Mayday, Mayday. Wir brauchen sofortige Notfallunterstützung.
8: Uns geht langsam die Zeit aus.
9: Wer zum Teufel sind Sie?
8: Jetzt zählt nur eins, Sie und diese Menschen in Sicherheit zu bringen. Vertrauen Sie mir, ich muss das beenden.
1: Und beim Beenden geht's richtig zur Sache. Jason Statham lässt es in Mutiny dermaßen krachen, dass der Film erst frei ab 18 Jahren ist. Stefan Grundler, Hitradio N1, Kinoredaktion.

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1: Heute wird das Nürnberger Volksfest zum Abenteuerspielplatz. Kinderschminken, Glitzertattoos, Lauffiguren und kreative Mitmachaktionen sorgen für strahlende Gesichter. Ein Tag voller Lachen, Staunen und echtem Volksfestgefühl auf dem Nürnberger Volksfest.
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4: Ich bin Julia Wasilkow. Guten Morgen. Norwegen trauert um seinen toten König. Im ganzen Land sind heute Gedenkgottesdienste für König Harald geplant. Am Abend hat Håkon in seiner ersten Rede als König an seinen Vater erinnert. Julia Wechenbach.
5: Viele Norweger dürften während der Rede Tränen in den Augen gehabt haben. Warm und gefühlvoll erzählt der neue Monarch von seinem gerade erst gestorbenen Vater. König Harald habe die Menschen zum Lachen gebracht, sei ein guter Zuhörer gewesen und habe es immer geschafft, dass alle sich wohlfühlen. Auf den neuen König wartet nun eine große Aufgabe.
4: Nach der Flutkatastrophe im Himalaya steigt die Zahl der Todesopfer. Mittlerweile wird von 750 Toten gesprochen. Rund 3000 Menschen werden vermisst, unter ihnen zahlreiche Ausländer. Schlechtes Wetter erschwert die Suche nach Überlebenden. Am ersten Spieltag der neuen Fußball-Bundesliga-Saison hat sich Dortmund 3 Punkte gesichert. Mit 2:0 hat der BVB gegen Hamburg gewonnen. Außerdem konnte Elversberg beim Bundesliga-Debüt einen Sieg feiern. 3:2 stand es am Ende gegen Leverkusen. Die anderen Ergebnisse: Leipzig-Gladbach 3:0, Köln-Hoffenheim 3:2, Union Berlin-Frankfurt 3:3 und Mainz-Paderborn 0:0.
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0: Franken ist heiß auf zwei Dauerkarten für die Nürnberg Ice Tigers. Hier ist Hitradio N1, die N1 Morning Show mit mir, Marvin. Wir haben euch folgendes Rätsel gestellt. Welches Wort haben wir in diesem Satz von Ice Tigers Spieler Julius Karrer weggeschnitten?
1: Hallo, mein Name ist Julius Karrer von den Nürnberg Ice Tigers. Wenn ich nicht auf dem Eis stehe, gehe ich am liebsten.
0: Ja, was denn? Was macht er dann am liebsten? Ihr konntet mitmachen und euch eintragen auf hitradio-n1.de und in der hitradio n1 App. Hunderte von euch haben mitgemacht. Und unter allen, die da drinnen sind im Lostopf, rufe ich jetzt zufällig eine Nummer an. Und wenn mir die Person die richtige Lösung sagt, gehen die Tickets an sie raus. Wenn nicht, ziehen wir einfach mal den nächsten. Also, alle, die im Topf sind, jetzt am Telefon sein.
2: Hallo?
0: Ja, guten Morgen. Hier ist Hitradio N1. Der Marvin ist dran. Wen habe ich denn hier aus dem Lostopf für das Ice Tigers Dauerkartengewinnspiel gezogen?
2: Die Celine Tauchmann. Servus.
0: Celine, guten Morgen. Jetzt wollen wir mal hören, welches Wort haben wir von Julius Karrer weggeschnitten? Deine Lösung bitte.
2: Golfen.
0: Golfen sagst du? Dann
2: also
0: hören wir doch.
2: Spielen, ja.
0: Okay, dann hören wir doch mal rein, was er da wirklich gesagt hat.
1: Hallo, mein Name ist Julius Karrer von den Nürnberg Ice Tigers. Wenn ich nicht auf dem Eis stehe, gehe ich am liebsten golfen.
0: Ja!
2: Ist das geil. Ach, wie toll. Super. Oh mein Gott, ich freue mich richtig dolle. Das ist schon seit Jahren mein Lieblingsspieler. Deswegen habe ich mir schon, gute Chance ausgerechnet.
0: Celine, wo erwischen wir dich denn gerade?
2: Ich bin in Italien gerade mit meinem Partner.
0: Nein.
2: Im Urlaub machen.
0: Ja, sehr schön. Ja, jetzt bist du extra so früh aufgestanden, weil wir dich vielleicht anrufen könnten.
2: Ja, und wir wollten noch einen Daytrip nach San Marino machen. Also wir haben das gleich vom Verbunden.
0: Oh, Celine, sehr schön. Dann wünschen wir dir einen schönen Urlaub und natürlich ganz viel Spaß mit deinen beiden Dauerkarten für die Nürnberg Ice Tigers.
2: Hey, vielen Dank. Ich bin richtig happy. Das ist mega geil.
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4: 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Repeat it.

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5: Ich bin Julia Wasilkow. Guten Morgen. Norwegen trauert um seinen toten König. Im ganzen Land sind heute Gedenkgottesdienste für König Harald geplant. Am Abend hat Hakon in seiner ersten Rede als König an seinen Vater erinnert. Julia Wechenbach.
6: Viele Norweger dürften während der Rede Tränen in den Augen gehabt haben. Warm und gefühlvoll erzählt der neue Monarch von seinem gerade erst gestorbenen Vater. König Harald habe die Menschen zum Lachen gebracht, sei ein guter Zuhörer gewesen und habe es immer geschafft, dass alle sich wohlfühlen. Auf den neuen König wartet nun eine große Aufgabe.
5: Nach der Flutkatastrophe im Himalaya steigt die Zahl der Todesopfer. Mittlerweile wird von 750 Toten gesprochen. Rund 3000 Menschen werden vermisst, unter ihnen zahlreiche Ausländer. Schlechtes Wetter erschwert die Suche nach Überlebenden. In keinem anderen G20-Land ist der Strom so teuer wie bei uns in Deutschland. Das hat das Vergleichsportal Verivox analysiert. Mit 35,6 Cent pro Kilowattstunde liegt Deutschland auf Platz 1 vor Italien und Großbritannien. Ein wesentlicher Grund für die hohen Stromkosten: Steuern und Abgaben. Am ersten Spieltag der neuen Fußball-Bundesliga-Saison hat sich Dortmund 3 Punkte gesichert. Mit 2:0 hat der BVB gegen Hamburg gewonnen. Außerdem konnte Elversberg beim Bundesliga-Debüt einen Sieg feiern. 3:2 stand es am Ende gegen Leverkusen. Die anderen Ergebnisse: Leipzig-Gladbach 3:0, Köln-Hoffenheim 3:2, Union Berlin-Frankfurt 3:3 und Mainz-Paderborn 0:0.
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1: Auch wenn es viele nicht wahrhaben wollen, am 1. September starten wir ja meteorologisch zumindest in den Herbst. Grund genug, sich mal die Herbsttrends in diesem Jahr anzugucken. Und ganz vorne mit dabei ist Kitchen Witch Fall, also Küchenhexenherbst. Was das bedeutet? Brot backen, fermentieren, Kräuter, selbstgemachte Gewürzmischung, Kerzen, getrocknete Blumen, alte Gläser, cozy Küche. Also das ist jetzt so der Vibe, der auf Pinterest zumindest unglaublich viel gesucht und abgespeichert wird und anscheinend so ein bisschen ja, der Trend ist in diesem Herbst. Also einfach cozy zu Hause selber machen. Farben, fashiontechnisch, überraschend unherbstlich tatsächlich. Electric Blue soll so eine der Farben im Herbst sein, also so ein richtig kräftiges

0: blau, ein kräftiges Rot, ein Türkis. Aber natürlich auch beige, braun und Butter-Yellow. Das bleibt uns auch erhalten. Und was ich ja auch cool finde, diesen Vintage-Touch statt nur dieses Clean Girl. Also Broschen, Spitze, Vintage-Accessoires und so weiter. Nice. Ich muss ja sagen, so ein bisschen freue ich mich ja doch auf den Herbst, auch wenn ich das immer nicht zugeben will. Aber es ist dann so ein bisschen gemütlicher alles, ein bisschen ruhiger und man hat auch nicht mehr so viel FOMO, dass man irgendwas verpasst draußen. Zwischendrin so ein paar Sommertage hätte ich jetzt aber auch nichts dagegen, oder?
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1: Topic and Becky G. Sorry,

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1: Aus Frankreich und aus Hollywood kommen zwei neue Filme in unseren fränkischen Kinos. Vorhang auf für Oh La La 2 und One Night Only.
2: Mom, ich glaube, ich bleib einfach hier.
3: Nein, du solltest heute ausgehen.
1: Sagt die Mutter des Pizzabäckers Owen zu Beginn von One Night Only. Denn nur heute Nacht ist es Singles gesetzlich erlaubt, Sex zu haben. Also gut, Owen macht sich auf die Socken und trifft die muntere Ellie.
4: Deine Ohren sehen aus wie Autotüren.
5: Deine Nase ist zu klein für dein Gesicht.
6: Mit deinem Kinn kann man Holz hacken.
5: Deine Beine machen keinen Sinn.
6: Dein Haaransatz macht keinen Sinn.
1: Ja, läuft nicht gerade gut zwischen den beiden. Und so gehen sie erstmal wieder getrennte Wege. Aber im Laufe der Nacht trifft Ellie wieder auf Owen und er macht ihr eine Pizza.
6: Das ist die beste Pizza, die ich hier hatte. Ich glaube, besser als Sex.
5: Was findest du am besten?
6: Den extra Käse.
5: Beim Sex.
6: Das Vorspielen.
5: Das ist eine typische Frauenantwort.
6: Und du so?
5: Für mich geht's ums Danach.
6: Oh, komm schon. Komm
5: schon. Zwei Menschen liegen da und teilen ein Geheimnis.
1: Nun ja, die Handlung ist durchaus vorhersehbar. Aber One Night Only ist romantisch schön und macht auch viel Spaß. Beispielsweise bei der Suche nach dem letzten Kondom in der Stadt. Im ersten Oh La La Film vor zwei Jahren hat der Weinhändler Frederik erfahren, dass er genetisch nur zu 15% Franzose ist. In Oh La La 2 will er nun wissen, woher die restlichen 85% kommen. Ergebnis: Das Labor sagt, die Gene sind türkisch.
7: Ihre Tochter hat gewusst, dass sie Türke sind. Sie arbeitet hier. Wunderbare Frau.
8: Das interessiert mich nicht.
7: Wir haben ihr gleich Bescheid gesagt.
8: Dann weiß meine Tochter davon und hat nichts gesagt. Also die kriegt was zu hören. Ich bin kein Franzose. Ich bin zu 0% Franzose. Wie ein Magerquark.
1: Auch wenn Frankreichs Starkomiker Christian Clavier wieder die Hauptrolle spielt, an den Witz des ersten Teils kommt Oh La La 2 nicht heran. Stefan Grundler, Hitradio N1 Kinoredaktion.
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3: Ich bin Julia Wasilkow. Mehr als 35 Jahre ist das Weltraumteleskop Hubble schon im Einsatz und es ist mittlerweile altersschwach geworden. Deshalb soll jetzt ein neuer Nachfolger ins All starten, Ronny Thorau.
4: In 35 Jahren hat das Hubble-Teleskop 400 Terabyte an Daten gesammelt. Das neue Nancy Grace Roman-Teleskop soll diese Datenmenge schon nach einem Jahr übertreffen. Es arbeitet im gleichen optischen und ultravioletten Bereich wie Hubble und wird neben Daten

0: sicher auch viele spektakuläre Farbbilder des Weltalls liefern.
1: Bei einem Techno-Festival in der Schweiz sind in der Nacht Schüsse gefallen. Eine 22-jährige Frau wurde getötet, 4 Männer und eine Frau wurden verletzt. Alle Opfer stammen aus der Schweiz. Ein Großeinsatz der Polizei läuft. In Rosenheim ist eine 31-jährige Britin bei einem Messerangriff am Bahnhof getötet worden. Die Tat ist in der Nacht passiert, Ärzte konnten sie im Krankenhaus nicht mehr retten. Die Polizei hat einen 27-Jährigen noch vor Ort festgenommen. Das Motiv ist unklar. Die Polizei sucht jetzt nach Zeugen, die sich gegen 1 Uhr am Bahnhof aufgehalten haben.
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3: Schönen Sonntag, es ist kurz nach 1. Ich bin Lisa, danke fürs Einschalten. Und falls ihr heute Nachmittag noch nichts vorhabt, in Rüttenbach an der Pegnitz, da wird's ab 14 Uhr ziemlich bunt. Da ist der Blumenfestumzug mit Festwagen, mit Musik, richtig cooles Event. Da wird auch seit Wochen daran gewerkelt. Also ganz Rüttenbach ist da gefühlt am Start. Und den passenden Sound fürs Wochenende, den habe ich auch für euch. Taylor Swift ist dabei, gute Laune, Sound von Kamrat. Und hier ist der Fiebertraum von Alex Warren. Viel Spaß mit Fever Dream.

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1: 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Ich kann aber auch Mittelstürmer. Oder Innenverteidiger? Zehner mache ich auch. Oder falsche Neun? Ich wasche auch die Trikots. 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
8: Ich bin Moritz Einzel. Die Einwohner Islands wollen keine Beitrittsverhandlungen mit der EU. Das ist das Ergebnis eines Referendums. 53% stimmten mit Nein und nur 47% mit Ja. Dieter Ebeling.
9: Offenbar schätzten viele Isländer die Gefahr, eigene Rechte aufzugeben, höher ein als mögliche Vorteile eines EU-Beitritts. Dabei dürfte die Fischerei, von der die vulkanreiche Insel im Nordatlantik lebt, eine große Rolle gespielt haben. Möglicherweise hat aber auch die EU in den letzten Jahren einiges an Strahlkraft verloren.
8: In Tibet sind die Rettungsarbeiten nach der verheerenden Sturzflut unterbrochen worden. Nach einem Erdrutsch hat sich ein neuer See angestaut. Dadurch könnte es wieder eine Flut geben. Die Zahl der Toten ist inzwischen auf 750 gestiegen. Tausende Menschen werden vermisst. Auf einem Techno-Festival in der Schweiz ist eine junge Frau erschossen worden. Außerdem seien 4 Männer und eine Frau verletzt worden. Alle Opfer stammen den Angaben zufolge aus der Schweiz. Am frühen Morgen waren auf dem Festival in Aarau Schüsse gefallen. Der oder die Täter sind auf der Flucht. Aarau im Kanton Aargau liegt etwa 40 Kilometer westlich von Zürich. Die Polizei bat darum, Video- und Bildmaterial an den Instagram-Kanal der zuständigen Kantonspolizei zu senden.

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1: Mit eurer Playlist fürs Wochenende. Und wenn wir aktuell nach Ibiza, auf Mykonos oder nach Kroatien gucken, da läuft in jeder Beachbar dieser Song rauf und runter und das auf volle Lautstärke. Move into the Sun von Huchel. Richtig, richtig cooler Summer-Track. Den hören wir gleich. Außerdem Martin Garrix und Ed Sheeran. Und los geht's mit einem eurer absoluten Favorite-Songs in der Playlist. Hier ist Bibi Rexha mit New Religion.

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0: Durch den Sonntag mit Hitradio N1 und Leute, wir sind offiziell wieder in der Vergangenheit angekommen. Die Kabelkopfhörer sind zurück. Also die Dinger, die sich in der Handtasche immer zu so einem riesigen Knoten verwandelt haben. Und jetzt tragen plötzlich alle Stars diese Dinger wieder. Einfach, weil es cool aussieht. Also Harry Styles macht's, Ariana Grande, Bella Hadid, alle diese Kabelkopfhörer da. Und ich glaube kaum, dass es daran liegt, dass der Akku der AirPods leer war, ist, glaube ich, wirklich eher so ein Modestatement. Also vielleicht erleben wir auch irgendwann, dass Handy-Klingeltöne tatsächlich wieder zurückkommen. Falls ihr euch fragt, wie das dann früher so geklungen hat, Achtung.
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0: Wer kennt's noch? Der Crazy Frog. Sorry für den Ohrwurm. Aber ich fand's sensationell. Ich hatte es auch, aber ich brauche es eigentlich nicht wieder zurück. Jetzt lieber rüber zu den besten aktuellen Hits. Hier ist Shakira und Burna Boy mit Die Die.
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4: Ich bin Moritz Einzel. Bei einer Veranstaltung im schweizerischen Aarau sind in der Nacht Schüsse gefallen. Es gebe ein Todesopfer. 5 Menschen seien zum Teil schwer verletzt worden, teilte die Kantonspolizei Aargau auf der Plattform X mit. Tatort war die Pferderennbahn in Schachen. Der Ort liegt rund 40 Kilometer westlich von Zürich. Zum Zeitpunkt der Schüsse, etwa gegen 2:30 Uhr morgens, fand dort ein Rave statt. Der oder die mutmaßlichen Täter sind auf der Flucht, heißt es. In Rosenheim ist eine 31-jährige Britin bei einem Messerangriff am Bahnhof getötet worden. Die Tat ist in der Nacht passiert. Ärzte konnten sie im Krankenhaus nicht mehr retten. Die Polizei hat einen 27-Jährigen noch vor Ort festgenommen. Das Motiv ist unklar. Die Polizei sucht Zeugen, die sich gegen 1 Uhr am Bahnhof aufgehalten haben. Nach 3 Jahren heißt es für Schalke, willkommen zurück in der Fußball-Bundesliga. Der Aufsteiger muss heute zum ersten Saisonspiel nach Augsburg. Zuvor startet Bremen in Freiburg in die neue Saison. Pia Wegner blickt voraus.

0: Schalke dürfte ab 17.30 Uhr mit jeder Menge Aufstiegseuphorie beim FCA auflaufen. Mit 70 Punkten wurde das Team letzte Saison Zweitligameister. Das letzte Bundesliga-Duell zwischen Schalke und dem FCA endete vor 3 Jahren mit 1:1 unentschieden. Bereits ab 15.30 Uhr spielt noch Bremen in Freiburg, und zwar mit Rückkehrer Niklas Füllkrug, der für 1 Jahr von West Ham United ausgeliehen ist.
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2: Kurzer Streit, Zeit für ein Käffchen und dazu neue Sounds von Super DJ Calvin Harris. Bei dem ist das ja irgendwie immer wie am Fließband. Kaum ist der Sommer da, zack, liefert er einen neuen Sommertrack. Diesmal ein richtig chilliger, entspannter Beat mit der Stimme von Jesse. Werden wir auf jeden Fall auf einigen Festivals in der nächsten Zeit hören. Satisfy heißt der Track und den spiele ich euch gleich nach Leonie und nach Teddy Swims.

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0: Ach, so eine Massage, das wär's jetzt, oder? Jetzt Radio 1 hier, hi. Also wir sind uns einig, Massage mögen wir alle. Aber was hat eine Massage mit einer Skibrille zu tun? Das erklärt uns Felix aus der N1 Morning Show.
1: Aktuell geht eine Massagebrille gegen müde Augen ordentlich rum. Schaut aus wie eine Skibrille, allerdings ist die nicht zum Durchsehen gedacht, sondern zur Entspannung. Wir können die also einfach aufsetzen, einen Modus anmachen und eine Runde abschalten. Bisschen wie so ein Massagesessel, bloß halt für die Augenpartie. Mit Wärme, Vibrationen und Akupressur verspricht die Brille etwas Wellness für den Alltag. Knapp 80 Euro kostet die und da kann man die dann bestellen. Die Iris 3-Eye-Brille von Renfrew.
0: In diesem Sinne, entspannten Sonntag mit oder ohne Brille. Neue Trends dann morgen früh wieder um 6:15. Und hier geht's weiter mit den besten aktuellen Hits. Entspannte Beats jetzt von Alex Warren in Fever Dream.
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4: Ich bin Moritz Einzel. Vor Zypern hat es ein Fährunglück gegeben. Dabei sind mindestens 7 Menschen ums Leben gekommen. Nach Behördenangaben suchen die Einsatzkräfte noch nach 23 Personen. 237 Passagiere seien gerettet worden, hieß es. Das Schiff war offenbar kurz nach dem Auslaufen aus der Hafenstadt Kyrenia gekentert. Die Fähre war auf dem Weg Richtung Türkei. Die Unglücksursache ist noch unklar. Sehnsuchtsort für Kletterer, Wahrzeichen des Chiemgaus. Die markanten Felszacken der Kampenwand mit ihrem riesigen Gipfelkreuz sind von weitem sichtbar. Zum 75. Jahrestag seiner Weihe ist das Gipfelkreuz nun aufwendig renoviert worden. Kardinal Reinhard Marx feierte heute einen Jubiläumsgottesdienst in der Nähe der Steinlingalm. Hunderte Menschen waren dabei, unter ihnen auch Bayerns Landwirtschaftsministerin Kaniber. In der zweiten Fußball-Bundesliga hat der 1. FC Magdeburg am 3. Spieltag den 2. Saisonsieg gefeiert. Das Team besiegte Holstein Kiel mit 2:0. Darmstadt verlor 0:1 gegen Hannover 96. Bundesliga-Absteiger FC St. Pauli ist weiter sieglos. Die Hamburger unterlagen dem 1. FC Kaiserslautern mit 1:2.
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5: Hier ist Lisa May. Hi zusammen. Und wir sind immer noch mittendrin in den Sommerferien. Alle Schüler und Schülerinnen dürfen noch ein bisschen ausschlafen, bevor dann die Schule wieder losgeht. Viele Kindergartenkinder, die starten jetzt nächste Woche wieder in den Alltag. Meine Tochter zum Beispiel, die hatte jetzt fast 4 Wochen Kindergarten frei. Und so schön die gemeinsame Zeit auch war, ich bin heilfroh, wenn es morgen früh 9 Uhr ist und ich mal wieder alleine zu Hause bin und so ein paar Sachen von meiner To-Do-Liste schaffen kann. Darf man schon mal sagen, oder? Hier geht's jetzt weiter mit Gute Laune Sound in der Playlist am Start. Die neue Single von Taylor Swift, dann The Weeknd und Kygo. Hier ist Save My Love.

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0: diesem Wochenende dreht sich in Köln alles um die Gamescom, die größte Spielemesse der Welt. Und direkt vor Ort ist mein Funkhauskollege Patrick. Was sind denn so die Neuheiten in diesem Jahr?
1: 2026 hat richtig viel für alle Gelegenheitszocker am Start. Wer was zum Spielen an entspannten Abenden mit Freunden braucht, dafür gibt es hier einen großen Stand von Nintendo. Da kann man zum Beispiel das neue Switch Sports Resort anspielen. Das ist ein bisschen wie das alte Wii, Bowling und Tennis in neu. Ich habe es vorhin mal probiert, es macht unfassbar Bock und man kommt richtig ins Schwitzen. Ansonsten habe ich den Xbox und IKEA Kollaborationsstand gesucht. Da war ja groß in den Medien, dass die kollaborieren, dass es da Xbox Möbel geben soll bei IKEA. Ich habe hier nichts dazu gefunden, hat mich ein bisschen enttäuscht. Ansonsten gibt es noch was für alle Nostalgiker unter uns. Der Kultheld Rayman aus unserer Kindheit feiert ein Comeback. Dazu gibt es News zum neuen The Witcher-Spiel. Wer also die Serie weggebinged hat, kommt hier voll auf seine Kosten. Für jeden was dabei, für die Gaming-Fans, aber auch für die Gelegenheitszocker.
0: Danke dir, Patrick von der Gamescom in Köln. Frische und neue Trends dann morgen früh wieder bei uns in der N1 Morning Show um kurz nach 6.
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4: Ich bin Moritz Einzel. Die US-Raumfahrtbehörde NASA hat ein neues Weltraumteleskop auf den Weg ins All gebracht. Das Nancy Grace Roman Space Telescope, benannt nach einer der ersten Frauen in leitender Position bei der NASA, startete mit einer SpaceX-Rakete vom Weltraumbahnhof Cape Canaveral in Florida. Das neue Teleskop arbeitet ähnlich wie das alte Hubble-Teleskop und soll ab Anfang 2027 erste Bilder schicken. Bei einem Fährunfall vor Nordzypern sind mindestens 7 Menschen ums Leben gekommen. Das Schiff mit mehr als 250 Passagieren war etwa 6 Kilometer von der Küste entfernt gekentert. Das Unglück passierte kurz nach dem Auslaufen aus der Hafenstadt Kyrenia. Wasser drang in die Fähre ein und das Schiff bekam Schlagseite. Die Ursache ist noch unklar. Etwa 20 Personen werden nach Behördenangaben noch vermisst. Bundesliga-Absteiger FC St. Pauli ist in der zweiten Fußball-Bundesliga weiter sieglos. Die Hamburger haben am dritten Spieltag gegen den ersten FC Kaiserslautern mit 1:2 verloren. St. Pauli-Trainer Marcel Rapp bei Sky.
5: Heute ist natürlich ein ganz bitterer Tag für uns, weil die Leistung war, glaube ich, bis auf die 5 Minuten nach der Halbzeit oder 6 Minuten nach der Halbzeit war, glaube ich, sehr gut. Die Energie war gut, wir haben viele Zweikämpfe gewonnen, wir haben strukturiert Fußball gespielt. Eigentlich so, wie wir uns das vorgenommen haben, vielleicht ein bisschen mehr Chancen hätten wir uns rausspielen können. Aber trotzdem war das eine gute Leistung, aber das Ergebnis hat mir gepasst.
4: Die weiteren Ergebnisse: Darmstadt-Hannover 0:1 und Magdeburg gegen Kiel 2:0.
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6: Kurz nach 5 am Sonntag und vielleicht geht's euch wie mir. Ich swipe mich gerade durch sämtliche Online-Shops und Secondhand-Apps auf der Suche nach einem neuen Dirndl für die Wiesn oder das Altstadtfest. Und momentan gibt's echt noch ganz schön viel Auswahl, also könnt ihr auch mal durchstöbern. Und hier geht's weiter mit dem Song, der es in 12 Ländern auf die 1 geschafft hat. Das ist natürlich Shakira mit Burna Boy und Dai Dai.

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0: Das ist wahrscheinlich die einzige Straßenbahnfahrt, bei der man ausdrücklich aufgefordert wird, Glühwein zu trinken. Hier ist Hitradio N1 Hi. Die VAG, die bietet wieder ihre Glühweinfahrten zur Weihnachtszeit an. Ist quasi so eine Stadtführung aus der Straßenbahn mit Lebkuchen und Glühli. Es gibt sogar auch so eine extra Kinder-Adventsfahrt, bei der dann sogar der Pelzmärtel mit einsteigt. Die Termine dafür sind jetzt online und die Tickets können gebucht werden. Also wer noch ein cooles Geschenk braucht oder eine super Aktivität für die ganze Family, der wird da auf jeden Fall fündig. Plätze sind immer ganz schnell weg. Einfach reinklicken auf www.vag.de.
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0: Adipositas, einer chronischen Krankheit. Viele Betroffene haben das Gefühl, ständig kämpfen zu müssen, gegen ihr Gewicht, vor allem aber gegen Vorurteile. Professorin Katharina Timper von der TU München.
1: Sie führen dazu, dass sich Menschen mit Adipositas selbst die Schuld geben an ihre Erkrankung und sich aus Scham und Selbstabwertung sozial zurückziehen und teils gar nicht mehr am gesellschaftlichen Leben teilnehmen.
0: Dabei gibt es keinen Grund, sich schuldig zu fühlen, denn Hunger, Sättigung und Belohnungssystem werden vom Gehirn gesteuert. Bei Adipositas können aber beispielsweise genetische Veränderungen, Veranlagungen und Umwelteinflüsse zu einer Fehlregulierung führen.
1: Wir haben heute verstanden, dass Adipositas eine neurobiologische Erkrankung ist. Und das bedeutet wiederum, wenn es mit dem Abnehmen nicht klappen will, hat das nichts mit fehlender Disziplin oder einer zu geringen Willensanstrengung zu tun.
0: Statt Ausgrenzung benötigen Betroffene echtes Verständnis und Unterstützung von ihrem persönlichen Umfeld und insbesondere von ärztlicher Seite.
1: Adipositas muss langfristig, ganzheitlich und individuell behandelt werden. Darum kann ich nur alle Menschen dazu aufrufen, Menschen mit Adipositas mit nichts als Wertschätzung, Empathie und Respekt zu begegnen. Betroffene müssen ohne Angst vor Abwertung und Stigmatisierung ärztlichen Rat und Hilfe in Anspruch nehmen können, um für diese komplexe Erkrankung die adäquate Hilfestellung zu erhalten.
0: Wertvolle Infos über Adipositas und Unterstützung bei der Arztsuche finden Sie auf meinwegmitadipositas.de.
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4: Ich bin Moritz Einzel. Strom ist teuer und Deutschland hat sogar die höchsten Strompreise unter den G20-Staaten. Das zeigen Berechnungen des Vergleichsportals Verivox. Demnach kostet eine Kilowattstunde hierzulande im Schnitt 35,6 Cent. Das ist mehr als doppelt so viel wie im G20-Durchschnitt. Wesentlicher Grund laut Verivox die hohe Belastung durch Steuern, Umlagen, Abgaben und Netzentgelte. Bei einem Fährunfall vor Nordzypern sind mindestens 7 Menschen ums Leben gekommen. Das Schiff war vor der Küste aus noch ungeklärter Ursache gekentert. Fast 240 Menschen konnten aus dem Wasser gerettet werden. Für einige kam aber jede Hilfe zu spät. Rund 20 Personen werden nach Behördenangaben noch vermisst. In der Fußball-Bundesliga ist die erste Sonntagspartie gespielt und der SC Freiburg hat einen fulminanten Saisonstart hingelegt. Der Sportclub gewann gegen Werder Bremen mit 4:1. In der zweiten Liga gab es folgende Ergebnisse: St. Pauli, Kaiserslautern 1:2, Darmstadt, Hannover 0:1 und Magdeburg gegen Kiel 2:0.
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2: Ich bin Moritz Einzel. Industrie und auch Privathaushalte ächzen unter hohen Energiepreisen. Strom ist hierzulande mehr als doppelt so teuer wie im Durchschnitt der G20-Staaten, zeigen aktuelle Berechnungen des Vergleichsportals Verivox. Das ist auch Thema gewesen im ARD-Sommerinterview mit Bundeskanzler Merz. Und er hat gesagt, ja, die Preise müssen runter, aber es geht eben auch um das Energieangebot.
3: Ich bin für die Abschaltung der Kernkraftwerke in Deutschland nicht verantwortlich. Das hätte ich nicht gemacht. Wir haben in Deutschland abgeschaltet, bevor wir die Alternativen aufgebaut haben. Und das müssen wir jetzt sehr mühsam machen.
2: Merz verwies darauf, dass die Bundesregierung bereits einen Industriestrompreis und eine Kraftwerksstrategie beschlossen habe. Entsetzen in der Schweiz. Dort laufen die Ermittlungen auf Hochtouren, nachdem in der Nacht bei einer Rave-Veranstaltung in Aarau Schüsse gefallen sind. Eine junge Frau wurde getötet und 5 weitere Menschen zum Teil schwer verletzt. Der oder die Täter sind auf der Flucht. Die Hintergründe sind noch unklar. Werder Bremen hat sein erstes Saisonspiel in der Fußball-Bundesliga klar verloren. Die Bremer unterlagen auswärts dem SC Freiburg mit 1:4. Werder-Rückkehrer Niklas Füllkrug zeigte sich trotzdem zuversichtlich am DAZN-Mikro.
4: Wir müssen jetzt an den Dingen arbeiten. Wir müssen versuchen, diese Connection, diese Automatismen besonders gegen den Ball so schnell wie möglich zu entwickeln, auf den Platz zu bringen. Und dann werden auch ganz schnell bessere Ergebnisse kommen, da bin ich mir sicher.
2: Und noch eine Jubelmeldung vom Hockey. Da sind die deutschen Männer nach einem 1:0 gegen Spanien zum 4. Mal Weltmeister.
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2: Ich bin Moritz Einzel. Eine Woche vor der Landtagswahl in Sachsen-Anhalt hat Bundeskanzler Merz eindringlich vor einer AfD-Alleinregierung in dem Bundesland gewarnt. Im ARD-Sommerinterview sagte Merz, Sachsen-Anhalt würde dann erheblichen Schaden nehmen.
3: Ich kann mir nicht vorstellen, dass noch internationale Investoren mit einem AfD-Ministerpräsidenten zu einem Spatenstich kommen, um neue Werke zu gründen und neue Unternehmen in Sachsen-Anhalt anzusiedeln.
2: Merz betonte, das sei die Entscheidung der Wählerinnen und Wähler in Sachsen-Anhalt. Man werde aber alles tun, um zu verhindern, dass die AfD an die Macht kommt. Am Bahnhof von Rosenheim ist in der Nacht eine Frau mit einem Messer angegriffen und tödlich verletzt worden. Ein 27-jähriger Deutscher wurde noch am Tatort unter dringendem Verdacht festgenommen. Die 31-jährige Britin wurde nach Polizeiangaben nach dem Angriff in ein Krankenhaus gebracht. Es kam aber jede Hilfe zu spät. Der FC Augsburg hat Schalke 04 die Rückkehr in die Fußball-Bundesliga verdorben. Der FCA gewann am ersten Spieltag gegen das Team aus Gelsenkirchen mit 3:0. Zuvor besiegte der SC Freiburg Werder Bremen mit 4:1. Der Bremer Trainer Daniel Thun sah mit dem zweiten Gegentor vor der Pause die Fälle davonschwimmen.
4: Ja, nach der Pause Tiefschlaf und davon haben wir uns nicht erholt. Hinten raus vielleicht wieder Ballbesitzphasen gehabt, aber war sicherlich eher dem Gegner geschuldet, dass er zurückgenommen hat, als unsere Aktivität dann hinten raus.
2: Tune by the Zone. Große Freude unterdessen für die deutschen Hockeyherren. Nach einem 1:0-Finalsieg gegen Spanien sind sie zum vierten Mal Weltmeister.
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3: Ich bin Florian Klaus. Wer ist für den versuchten Anschlag mit einer Sprengstoffdrohne am Flughafen Leipzig-Halle verantwortlich gewesen? Die Ermittlungen stehen kurz vor dem Abschluss, sagte Kanzler Merz im ARD-Sommerinterview. Dirk Zeitler berichtet.
4: Die Bundesregierung stimmt ihre angekündigte Reaktion auf den versuchten Sprengstoffanschlag demnach aktuell mit europäischen Partnern und innerhalb der NATO ab. Es werde eine Reaktion aus Deutschland sein, aber die Partner würden davon nicht überrascht werden. Auf die Frage, ob Deutschland überhaupt angemessen reagieren könnte, sollte sich eine Urheberschaft Russlands herausstellen, antwortete der Kanzler. Warten wir mal ab, was angemessen reagieren heißt.
3: Eine Mehrheit hat sich in Island dagegen ausgesprochen, wieder Beitrittsverhandlungen mit der Europäischen Union aufzunehmen. EU-Ratspräsident Costa hat nach dem Referendum betont, dass die EU diese Entscheidung respektiere. Island bleibe ein enger und vertrauenswürdiger Partner. Island und die EU sind wirtschaftlich auch so schon eng verbunden. EU-Gegnern dort war es aber unter anderem wichtig, bei der Fischerei souverän zu bleiben. Schalke ist zurück in der Fußball-Bundesliga. Der Saisonauftakt in Augsburg ist für die Gelsenkirchener aber ziemlich schief gegangen. Mit 3:0 hat der FCA zum Abschluss des ersten Spieltags gewonnen. Vorher hatte es schon einen 4:1-Sieg Freiburgs gegen Bremen gegeben.

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0: 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Hier kommt unser fränkisches Unikat.
1: Der N1 Taxifahrer aus Fürth Malta.
2: Ja, guten Morgen, mein Lieber.
3: Freitag, Freitag, hurra.
2: Ja, so ist es da. Wir haben alle gute Laune, glaube ich, oder?
3: Ja, ich habe immer gute Laune, weißt du? Weil ich bin ja noch ein Taxifahrer, der spricht dann auch mit den Gästen. Ja,
2: ja, du, ich habe gesehen, in München soll es bald

0: Taxen ohne Fahrer geben? Was wäre denn dann mit dir, der N1-Fahrer aus Fürth, ohne Taxi dann?
1: Sowas gibt's doch nicht. Stell dir vor, du steigst in ein Taxi ein, ja? Keiner hält die Tür auf, keiner bringt dir den Gurt, keiner leitet das Gepäck ein, keiner erzählt dir einen Witz. Was soll denn das?
0: Ich glaube, viele deiner Fahrgäste würden im Nachgang sagen, ich wäre froh, wenn der nicht dabei gewesen wäre.
1: Nein, da fahr mal mit mir, mein Freund.
0: Ja, sieht man dich auch am Volksfest eigentlich? In der Geisterbahn, oder?
1: Was habe ich? Ich habe ein straffes Programm. Ich bin morgen an der Geisterbahn, mache Musik, genau, und erschrecke die Leute. Und dann geht's am Sonntag um 3.40 Uhr ins gelobte Land. Ich werde mich mal melden aus Mallorca nächste Woche.
0: Oh, ja, sehr gut, Mensch. Legst du da auch auf?
1: Nee. Da lege ich mich am Strand auf, ja. Das ist das Einzige, was ich mache.
0: Aufs Strandtüchler auflegen, sehr schön. Hey, Mensch, unser N1-Taxifahrer aus Fürth, Malda, happy Weekend.
1: Genau, happy Weekend und happy Lenkrad. Nie ohne Fahrer einsteigen, ne? Nicht mehr dran denken.
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2: Ich bin Florian Klaus. Wer ist für den versuchten Anschlag mit einer Sprengstoffdrohne am Flughafen Leipzig-Halle verantwortlich gewesen? Die Ermittlungen stehen kurz vor dem Abschluss, sagte Kanzler Merz im ARD-Sommerinterview. Dirk Zeitler berichtet.
3: Die Bundesregierung stimmt ihre angekündigte Reaktion auf den versuchten Sprengstoffanschlag demnach aktuell mit europäischen Partnern und innerhalb der NATO ab. Es werde eine Reaktion aus Deutschland sein, aber die Partner würden davon nicht überrascht werden. Auf die Frage, ob Deutschland überhaupt angemessen reagieren könnte, sollte sich eine Urheberschaft Russlands herausstellen, antwortete der Kanzler. Warten wir mal ab, was angemessen reagieren heißt.
2: Eine Mehrheit hat sich in Island dagegen ausgesprochen, wieder Beitrittsverhandlungen mit der Europäischen Union aufzunehmen. EU-Ratspräsident Costa hat nach dem Referendum betont, dass die EU diese Entscheidung respektiere. Island bleibe ein enger und vertrauenswürdiger Partner. Island und die EU sind wirtschaftlich auch so schon eng verbunden. EU-Gegnern dort war es aber unter anderem wichtig, bei der Fischerei souverän zu bleiben. Das geplante Ende der abschlagsfreien Rente nach 45 Beitragsjahren hat auch innerhalb der Regierung

0: Linksparteien einige Diskussionen ausgelöst. Kanzleramtschefin Waken hat den Streit zwischen Kanzler Merz und den CDU-Ministerpräsidenten aus Ostdeutschland bei dem Thema aber relativiert. Im ZDF hat sie gesagt, weil schon Übergangsfristen und Härtefallregeln kommen sollen, sehe sie keinen ganz großen Dissens. Die Länderchefs hatten sich gegen das Ende der sogenannten Rente mit 63 gestellt. Schalke ist zurück in der Fußball-Bundesliga. Der Saisonauftakt in Augsburg ist für die Gelsenkirchener aber ziemlich schief gegangen. Mit 3:0 hat der FCA zum Abschluss des ersten Spieltags gewonnen. Vorher hatte es schon einen 4:1-Sieg Freiburgs gegen Bremen gegeben.
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1: Auch wenn es viele nicht wahrhaben wollen, am 1. September starten wir ja meteorologisch zumindest in den Herbst. Grund genug, sich mal die Herbsttrends in diesem Jahr anzugucken. Und ganz vorne mit dabei ist Kitchen Witch Fall, also Küchenhexenherbst. Was das bedeutet? Brot backen, fermentieren, Kräuter, selbstgemachte Gewürzmischung, Kerzen, getrocknete Blumen, alte Gläser, cozy Küche. Also das ist jetzt so der Vibe, der auf Pinterest zumindest unglaublich viel gesucht und abgespeichert wird und anscheinend so ein bisschen ja, der Trend ist in diesem Herbst. Also einfach cozy zu Hause selber machen. Farben, fashiontechnisch, überraschend unherbstlich tatsächlich. Electric Blue soll so eine der Farben im Herbst sein, also so ein richtig kräftiges Blau, ein kräftiges Rot und Türkis. Aber natürlich auch Beige, Braun und Butter Yellow, das bleibt uns auch erhalten. Und was ich ja auch cool finde, diesen Vintage-Touch statt nur dieses Clean Girl, also Broschen, Spitze, Vintage-Accessoires und so weiter. Nice. Ich muss ja sagen, so ein bisschen

0: freue ich mich ja doch auf den Herbst, auch wenn ich das immer nicht zugeben will. Aber es ist dann so ein bisschen gemütlicher alles, ein bisschen ruhiger und man hat auch nicht mehr so viel FOMO, dass man irgendwas verpasst draußen. Zwischendrin so ein paar Sommertage hätte ich jetzt aber auch nichts dagegen, oder?
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1: Ich arbeite wirklich sehr gerne in unserer Behörde. Ich bin mit Leib und Seele Staatsanwältin.
2: Das sagt Seju Kim. Die junge Staatsanwältin mit asiatischen Wurzeln ist in Staatsschutz Opfer eines rassistischen Brandanschlags geworden. Statt den Fall abzugeben, entscheidet sich Seju, selbst zu ermitteln. Die Spur führt sie zu dem stadtbekannten Rechtsextremisten Sven Meyer und einer Asylbewerberin als Zeugin.
3: Dieser Mann, Sven Meyer?
4: Genau. Wir brauchen unbedingt Ihre Zeugenaussage vor Gericht.
5: Ich brauche eine Wohnung in die Stadt. Ich brauche einen Job. Eine Schule, in der meine Kinder in Frieden zur Schule gehen können. Jetzt, wo es um eine Staatsanwältin geht, soll ich plötzlich aussagen. Wegen einer Staatsanwältin bringe ich unser Leben nicht in Gefahr.
2: Seju entdeckt, dass es in ihrer Behörde Akten gibt, die aber zurückgehalten werden. Gut, dass ihre Freundin darauf Zugriff hat, oder besser gesagt hätte.
1: Die Einstellungen und die Ermittlungen gegen Unbekannt

0: sind im Keller, richtig? Und die Geschäftsstelle hat doch sicher einen Kellerschlüssel.
1: Das kann ich nicht machen.
0: Ich will die Mittäter finden. Verstehst du das nicht? Hast du das Passwort der Teamleiterin?
1: Theo, echt jetzt? Du weißt, wie die sind. Mich, wenn das rauskommt.
2: Aber Seju forscht immer weiter. Doch der Oberstaatsanwalt Forch spielt die Tat herunter und versucht, weitere Nachforschungen zu verhindern.
3: Auf wessen Seite stehen Sie eigentlich? Warum haben Sie denn kein Vertrauen in Ihre eigene Behörde?
0: Ich bin hier das Opfer.
3: Ja, aber das gibt Ihnen doch nicht das Recht, die Augen vor der Realität zu verschließen. Ich meine, reißen Sie sich jetzt mal zusammen, Frau Kim. Sie sind in erster Linie Repräsentantin dieses Staates.
2: Auch wenn die Geschichte frei erfunden ist, beim Ansehen von Staatsschutz bekommt man das ungute Gefühl, dass es so etwas wirklich geben könnte. Stefan Grundler, Hitradio N1 Kinoredaktion.
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2: Ich bin Florian Klaus. Nur noch wenige Tage, dann wird in Sachsen-Anhalt gewählt. Die AfD liegt in Umfragen dabei klar vorne. Kanzler Merz hat in der ARD vor einer Alleinregierung der Partei gewarnt.
3: Das ist aber eine Entscheidung, die die Wählerinnen und Wähler in Sachsen-Anhalt zu treffen haben. Das Land wird erheblichen Schaden nehmen, wenn es so kommt, wie wir das jetzt befürchten müssen. Deswegen werden wir in den letzten Tagen alles tun, um genau das zu verhindern.
2: Die AfD wird in Sachsen-Anhalt als gesichert rechtsextrem eingestuft. Nach dem Fährunglück vor Zypern mit mindestens 8 Toten sind der Kapitän des Schiffs und 7 Crewmitglieder festgenommen worden. Das hat der Ministerpräsident der nur von der Türkei anerkannten Republik Nordzypern gesagt. Er versprach, dass die Verantwortlichen zur Rechenschaft gezogen würden. Die Suche nach Vermissten läuft weiter. Die meisten der mehr als 250 Passagiere konnten gerettet werden. Der erste Spieltag in der neuen Saison der Fußball-Bundesliga ist beendet. Zum Abschluss hat Augsburg den Ligarückkehrer Schalke mit 3:0 besiegt. Schon davor hatte Freiburg Bremen mit 4:1 geschlagen. Und im Hockey haben die deutschen Männer sich zum 4. Mal den Weltmeistertitel gesichert. Im Finale gab es einen 1:0-Sieg gegen Spanien.
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1: Kurt Buller trifft Konsole. IKEA und Xbox, die bringen gemeinsam eine Möbelkollektion raus. Das wurde vor ein paar Wochen bekannt gegeben. Jetzt wissen wir, wie die Sachen aussehen.
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1: Und zwar ziemlich gut. Das Ganze sieht nämlich tatsächlich nicht so aus, wie man sich typische Gaming-Möbel vielleicht vorstellt. Keine riesigen Logos oder blinkende LEDs. Stattdessen sind die Sachen ziemlich schlicht gehalten, damit sie sich auch mit normalen Möbeln dann einfach gut kombinieren lassen. Zum Beispiel gibt es einen Hocker, der aussieht wie der Joystick vom Xbox-Controller. Dann ein kleiner TV-Ständer mit Stauraum für die einzelnen Controller. Aber auch so ein paar Accessoires wie Kissen im Xbox-Look. Preislich liegt das Ganze zwischen 15 und 130 Euro. Die Kollektion kommt im Oktober in die deutschen IKEA-Häuser und online gibt es die Sachen dann Mitte Oktober. Also, falls euer Gaming-Zimmer mal wieder ein kleines Update braucht, vielleicht wird es Zeit für einen Xbox-Controller zum Draufsetzen, ne? Schaut's euch doch mal an.
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2: Dujel, Moving to the Sun.

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10: Ich bin Florian Klaus. Nur noch wenige Tage, dann wird in Sachsen-Anhalt gewählt. Die AfD liegt in Umfragen dabei klar vorne. Kanzler Merz hat in der ARD vor einer Alleinregierung der Partei gewarnt.
11: Das ist aber eine Entscheidung, die die Wählerinnen und Wähler in Sachsen-Anhalt zu treffen haben. Das Land wird erheblichen Schaden nehmen, wenn es so kommt, wie wir das jetzt befürchten müssen. Deswegen werden wir in den letzten Tagen alles tun, um genau das zu verhindern.
10: Die AfD wird in Sachsen-Anhalt als gesichert rechtsextrem eingestuft. Nach dem Fährunglück vor Zypern mit mindestens 8 Toten sind der Kapitän des Schiffs und 7 Crewmitglieder festgenommen worden. Das hat der Ministerpräsident der nur von der Türkei anerkannten Republik Nordzypern gesagt. Er versprach, dass die Verantwortlichen zur Rechenschaft gezogen würden. Die Suche nach Vermissten läuft weiter. Die meisten der mehr als 250 Passagiere konnten gerettet werden. Island bleibt auch nach der Entscheidung gegen neue Gespräche über einen EU-Beitritt eng mit der Europäischen Union verbunden. Das hat Regierungschefin Frostadottir nach dem Referendum betont. Tatsächlich ist Island als Teil des europäischen Wirtschaftsraums schon eng an die EU gekoppelt. Ein wichtiger Faktor für EU-Gegner im Land war aber die Souveränität bei der Fischerei, dem größten Wirtschaftszweig der Insel. Der erste Spieltag in der neuen Saison der Fußball-Bundesliga ist beendet. Zum Abschluss hat Augsburg den Ligarückkehrer Schalke mit 3:0 besiegt. Schon davor hatte Freiburg Bremen mit 4:1 geschlagen. Und im Hockey haben die deutschen Männer sich zum 4. Mal den Weltmeistertitel gesichert. Im Finale gab es einen 1:0 Sieg gegen Spanien.
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1: Heide Moritz hier. Die Top 3 für die Auswahl für das Jugendwort des Jahres stehen jetzt fest. Es sind diese hier.
2: Crash Out, Peak, Rage Bait.
1: Vorgetragen natürlich von der legendären Susanne Daubner von der Tagesschau. Und das wird jetzt nochmal richtig spannend. Ihr könnt mitbestimmen, könnt abstimmen auf jugendwort.de. Könnt ihr jetzt noch bis zum 28. September unter diesen drei abstimmen. Und das Finale Jugendwort des Jahres, das wird dann verkündet am 10. Oktober. Und dann, wenn es dann soweit ist, erfahrt ihr es natürlich auch hier bei uns auf Hitradio N1. Und Leute, ich bin ganz ehrlich, ich bin auch ein bisschen froh, dass es das nicht geworden ist. Trotzdem ist es legendär.

0: der Susanne Daubner singt auch ein Jugendwort des Jahres. War dieses Jahr wirklich zur Auswahl.
1: Du bist gut genug.
0: Einfach legendär.
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2: Nico Santos, Why Don't You Stay?

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1: Mit gleich zwei Actionkrachern meldet sich Hollywood jetzt in unseren fränkischen Kinos. Vorhang auf für Mutiny und Das Ende der Sterne. In einer nahen Zukunft hat eine verheerende Pandemie in Das Ende der Sterne nahezu die gesamte Menschheit ausgelöscht. Zu den wenigen Überlebenden gehört Hick.
2: Und was hast du gemacht, bevor die Welt unterging?
3: Ich habe meine Frau geküsst und mit meinem Hund gespielt. Und jeden Tag habe ich gedacht, Mann, hast du ein Scheißglück.
4: Jeder hat doch was, woran er sich festhält, oder? Ohne das wäre es ziemlich einsam.
1: Hick lebt mit seinem Hund in einem verlassenen Flugzeughangar in Colorado. Der Platz ist gut gegen marodierende Überlebende zu verteidigen. Und dabei hilft ihm der menschenfeindliche Ex-Soldat Bengley.
5: Wir haben keine Ahnung, was da draußen ist.
6: Was glaubst du, was du da findest? Fröhliche Menschen? Überall? Die Welt von damals existiert nicht mehr. Hier gibt's nur uns. Wir halten uns an dem fest, was mal war. Da draußen zählt nur eins, töten oder getötet werden. Das Einzige, was wir fürchten müssen, sind
7: die Überlebenden.
1: Und die sorgen schon bald für Chaos. Mit Stars wie Jacob Elordi, Josh Brolin und Guy Pearce verfilmt der Regiemeister Ridley Scott mit Das Ende der Sterne die apokalyptische Buchvorlage von Peter Heller.
8: Was zum Teufel willst du?
9: Vergeltung.
1: Und wenn das Actionstar Jason Statham will, sollte sich der Gegner warm anziehen. In Mutiny spielt er einen ehemaligen Soldaten, der seine

0: Unschuld beweisen muss. Auf einem Frachtschiff entdeckt er Menschenschmuggler und eine Frau, die helfen will.
1: Mayday, Mayday, Mayday! Wir brauchen sofortige Notfallunterstützung.
2: Uns geht langsam die Zeit aus.
1: Wer zum Teufel sind Sie?
2: Jetzt zählt nur eins, Sie und diese Menschen in Sicherheit zu bringen. Vertrauen Sie mir, ich muss das beenden.
0: Und beim Beenden geht's richtig zur Sache. Jason Statham lässt es in Mutiny dermaßen krachen, dass der Film erst frei ab 18 Jahren ist. Stefan Grundler, Hitradio N1 Kinoredaktion.
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2: Ich bin Florian Klaus. Geplante einschneidende Reformen in den Sozialsystemen, aber hohe Ausgaben unter anderem für die Bundeswehr. Kanzler Merz hat das im ARD-Sommerinterview gerechtfertigt.
3: Wir müssen uns verteidigen können in Deutschland. Die Notwendigkeit ist offensichtlich. Und was nützt uns das schönste Elterngeld, wenn wir unsere Freiheit verlieren und der Frieden in Europa gefährdet ist? Freiheit und Frieden sind die Priorität.
2: Eine Woche vor der Landtagswahl in Sachsen-Anhalt warnte Merz außerdem vor schwerem Schaden, sollte dort die AfD regieren. Nach einem US-Angriff auf zwei Raketenwerfer im Iran haben die iranischen Revolutionsgarden mit Vergeltung gedroht. Es habe Tote und Verletzte gegeben, wie viele sagten sie nicht. Zuletzt hatte die US-Regierung eigentlich erklärt, künftig den Fokus auf wirtschaftlichen Druck legen zu wollen. Der Angriff war die erste Attacke auf Ziele im Iran seit Ende Juli. Laut Berichten sollte verhindert werden, dass die Straße von Hormuz weiter vermint wird. Zum Abschluss des ersten Spieltags der neuen Fußball-Bundesliga-Saison hat Augsburg Schalke mit 3:0 geschlagen. Zu meckern gab es für FCA-Trainer Manuel Baum also nicht viel. Bei der Zone hat er gesagt:
4: Egal, ob das jetzt mal tiefstehen, hochanlaufen, Ballbesitz, nach vorne, also wir waren in allen Phasen wirklich ordentlich unterwegs. Ich hätte es nur gerne ein bisschen früher entschieden, das ganze Ding.
2: Im anderen Sonntagsspiel hatte Freiburg Bremen mit 4:1 besiegt.
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1: Franken ist heiß auf 2 Dauerkarten für die Nürnberg Ice Tigers. Hier ist Hitradio N1, die N1 Morning Show mit mir, Marvin. Wir haben euch folgendes Rätsel gestellt. Welches Wort haben wir in diesem Satz von Ice Tigers Spieler Julius Karrer weggeschnitten?
2: Hallo, mein Name ist Julius Karrer von den Nürnberg Ice Tigers. Wenn ich nicht auf dem Eis stehe, gehe ich am liebsten.
1: Ja, was denn? Was macht er dann am liebsten? Ihr konntet mitmachen und euch eintragen auf hitradio-n1.de und in der hitradio n1 App. Hunderte von euch haben mitgemacht. Und unter allen, die da drin sind im Lostopf, rufe ich jetzt zufällig eine Nummer an. Und wenn mir die Person die richtige Lösung sagt, gehen die Tickets an sie raus. Wenn nicht, ziehen wir einfach mal den nächsten. Also, alle, die im Topf sind, jetzt am Telefon sein.
3: Hallo?
1: Ja, guten Morgen, hier ist Hitradio N1, der Marvin ist dran. Wen habe ich denn hier aus dem Lostopf für das Ice Tigers Dauerkartengewinnspiel gezogen?
3: Die Celine Tauchmann, servus.
1: Celine, guten Morgen. Jetzt wollen wir mal hören, welches Wort haben wir von Julius Karrer weggeschnitten? Deine Lösung bitte?
3: Golfen.
1: Golfen, sagst du? Dann
3: also
1: hören wir
3: Golf
1: doch.
3: Spielen, ja.
1: Okay, dann hören wir doch mal rein, was er da wirklich gesagt hat.
2: Hallo, mein Name ist Julius Karrer von den Nürnberg Ice Tigers. Wenn ich nicht auf dem Eis stehe, gehe ich am liebsten golfen.
1: Ja!
3: Ist das geil. Ach, wie toll. Super. Oh mein Gott, ich freue mich richtig doll. Das ist schon seit Jahren mein Lieblingsspieler. Deswegen habe ich mir schon, gute Chancen ausgerechnet.
1: Celine, wo erwischen wir dich denn gerade?
3: Ich bin in Italien gerade mit meinem Partner.
1: Nein.
3: Im Urlaub machen.
1: Ja, sehr schön. Ja, jetzt bist du extra so früh aufgestanden, weil wir dich vielleicht anrufen könnten.
3: Ja, und wir wollten noch einen Daytrip nach San Marino machen. Also wir haben das gleich vom Verbunden.
1: Oh, Celine, sehr schön. Dann wünschen wir dir einen schönen Urlaub und natürlich ganz viel Spaß mit deinen beiden Dauerkarten für die Nürnberg Ice Tigers.
3: Hey, vielen Dank. Ich bin richtig happy. Das ist mega geil.
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4: 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Meet

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1: Aus Frankreich und aus Hollywood kommen zwei neue Filme in unseren fränkischen Kinos. Vorhang auf für Oh La La 2 und One Night Only.
2: Mom, ich glaube, ich bleib einfach hier.
3: Nein, du solltest heute ausgehen.
1: Sagt die Mutter des Pizzabäckers Owen zu Beginn von One Night Only. Denn nur heute Nacht ist es Singles gesetzlich erlaubt, Sex zu haben. Also gut, Owen macht sich auf die Socken und trifft die muntere Ellie.
4: Deine Ohren sehen aus wie Autotüren.
5: Deine Nase ist zu klein für dein Gesicht.
6: Mit deinem Kinn kann man Holz hacken.
5: Deine Beine machen keinen Sinn.
6: Dein Haaransatz macht keinen Sinn.
1: Ja, läuft nicht gerade gut zwischen den beiden. Und so gehen sie erstmal wieder getrennte Wege. Aber im Laufe der Nacht trifft Ellie wieder auf Owen und er macht ihr eine Pizza.
6: Das ist die beste Pizza, die ich hier hatte. Ich glaube, besser als Sex.
5: Was findest du am besten?
6: Den extra Käse.
5: Beim Sex.
6: Das Vorspielen.
5: Das ist eine typische Frauenantwort.
6: Und du so?
5: Für mich geht's ums Danach.
6: Oh, komm schon.
5: Schon. Zwei Menschen liegen da und teilen ein Geheimnis.
1: Nun ja, die Handlung ist durchaus vorhersehbar. Aber One Night Only ist romantisch schön und macht auch viel Spaß. Beispielsweise bei der Suche nach dem letzten Kondom in der Stadt. Im ersten Oh La La Film vor 2 Jahren hat der Weinhändler Frederik erfahren, dass er genetisch nur zu 15% Franzose ist. In Oh La La 2 will er nun wissen, woher die restlichen 85% kommen. Ergebnis: Das Labor sagt, die Gene sind türkisch.
7: Ihre Tochter hat gewusst, dass sie Türke sind. Sie arbeitet hier. Wunderbare Frau.
8: Das interessiert mich nicht.
7: Wir haben ihr gleich Bescheid gesagt.
8: Dann weiß meine Tochter davon und hat nichts gesagt. Also die kriegt was zu hören. Ich bin kein Franzose. Ich bin zum

0: 0% Franzose, wie ein mager Quark.
1: Auch wenn Frankreichs Star-Komiker Christian Clavier wieder die Hauptrolle spielt, an den Witz des ersten Teils kommt Oh la la 2 nicht heran. Stefan Grundler, Hitradio N1 Kinoredaktion.
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1: Auch wenn es viele nicht wahrhaben wollen, am 1. September starten wir ja meteorologisch zumindest in den Herbst. Grund genug, sich mal die Herbsttrends in diesem Jahr anzugucken. Und ganz vorne mit dabei ist Kitchen Witch Fall, also Küchenhexenherbst. Was das bedeutet? Brot backen, fermentieren, Kräuter, selbstgemachte Gewürzmischung, Kerzen, getrocknete Blumen, alte Gläser, cozy Küche. Also das ist jetzt so der Vibe, der auf Pinterest zumindest unglaublich viel gesucht und abgespeichert wird und anscheinend so ein bisschen, ja, der Trend ist in diesem Herbst. Also einfach cozy zu Hause selber machen. Farben, fashiontechnisch, überraschend unherbstlich tatsächlich. Electric Blue soll so eine der Farben im Herbst sein. Also so ein richtig kräftiges Blau, ein kräftiges Rot und Türkis. Aber natürlich auch Beige, Braun und Butter Yellow. Das bleibt uns auch erhalten. Und was ich ja auch cool finde, diesen Vintage-Touch statt nur dieses Clean Girl. Also Broschen, Spitze, Vintage-Accessoires und so weiter. Nice. Ich muss ja sagen, so ein bisschen freue ich mich ja doch auf den Herbst, auch wenn ich das immer nicht zugeben will. Aber es ist dann so ein bisschen gemütlicher alles, ein bisschen ruhiger und man hat auch nicht mehr so viel FOMO, dass man irgendwas verpasst draußen. Zwischendrin so ein paar Sommertage hätte ich jetzt aber auch nichts dagegen, oder?
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5: Ich bin Florian Klaus. Geplante einschneidende Reformen in den Sozialsystemen, aber hohe Ausgaben unter anderem für die Bundeswehr. Kanzler Merz hat das im ARD-Sommerinterview gerechtfertigt.
6: Wir müssen uns verteidigen können in Deutschland. Die Notwendigkeit ist offensichtlich. Und was nützt uns das schönste Elterngeld, wenn wir unsere Freiheit verlieren und der Frieden in Europa gefährdet ist? Freiheit und Frieden sind die Priorität.
5: Eine Woche vor der Landtagswahl in Sachsen-Anhalt warnte Merz außerdem vor schwerem Schaden, sollte dort die AfD regieren. Nach einem US-Angriff auf zwei Raketenwerfer im Iran haben die iranischen Revolutionsgarden mit Vergeltung gedroht. Es habe Tote und Verletzte gegeben, wie viele sagten sie nicht. Zuletzt hatte die US-Regierung eigentlich erklärt, künftig den Fokus auf wirtschaftlichen Druck legen zu wollen. Der Angriff war die erste Attacke auf Ziele im Iran seit Ende Juli. Laut Berichten sollte verhindert werden, dass die Straße von Hormuz weiter vermint wird. Die knappe Entscheidung der Isländer gegen neue Beitrittsgespräche hat die EU recht zurückhaltend aufgenommen. Die EU respektiere die demokratische Entscheidung vollumfänglich, betonte Ratspräsident Costa. Island bleibe einer der engsten Partner. Der Inselstaat ist Teil des europäischen Wirtschaftsraums und hat damit die Vorteile des Binnenmarkts auch so. Bei wichtigen Entscheidungen kann Island aber nicht mitreden. Zum Abschluss des ersten Spieltags der neuen Fußball-Bundesliga-Saison hat Augsburg Schalke mit 3:0 geschlagen. Zu meckern gab es für FCA-Trainer Manuel Baum also nicht viel. Bei der Zone hat er gesagt:
7: Egal, ob das jetzt mal tiefstehen, hochanlaufen, Ballbesitz, nach vorne, also wir waren in allen Phasen wirklich ordentlich unterwegs. Ich hätte es nur gerne ein bisschen früher entschieden, das ganze Ding.
5: Im anderen Sonntagsspiel hatte Freiburg Bremen mit 4:1 besiegt.
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1: Herzlich willkommen zu einer ganz speziellen Sommerausgabe unseres Stadtgesprächs. Wir tauschen heute mal die Rollen. Ich bin Oberbürgermeister Markus König und bei mir zu Gast ist Stefan Grundler. Stefan, heute geht es nämlich um unsere schöne Partnerstadt Kavala. Und du hast unsere griechische Partnerstadt besucht und wirst auch ein bisschen darüber berichten, welche Eindrücke du mitgenommen hast.
2: Ja, aber bevor ich das erzähle, du warst ja vor mir da. Erzähl mal, was du aus Kavala so für dich mitgenommen hast.
1: Also ich fand die Stadt wirklich grün. Es sind tolle Persönlichkeiten, auch der Oberbürgermeister in Kavala. Wir haben uns sehr gut verstanden. Ich finde, es ist eine Stadt, wo dann gegenüber liegt der Tasso. Also du siehst auch beim guten Wetter, die Insel sitzt am Meer. Also ich habe gute Bilder noch im Kopf. Wir haben einen Kulturaustausch schon seit vielen Jahren. Und eben bei diesem Gespräch damals, wie ich in Kavala war, haben wir uns so verständigt, dass wir auch die Messe Nürnberg noch ein bisschen mehr in Kavala vielleicht aktiv sich zeigt. Und das hat sich ja jetzt Gott sei Dank auch eingestellt. Und das wirst du jetzt gleich berichten. Also meine Zeit in Kavala war sehr schön und nicht nur die Leute, sondern auch die Lage ist traumhaft und für mein erstes Mal fand ich es beeindruckend.
2: Zur Messe kommen wir gleich. Was mich beeindruckt und für uns Franken geradezu unglaublich ist, wie total nett, offen und freundlich die da sind, oder?
1: Ja, so wir Franken halt auch. Ja. Also dann passen wir auch so gut zusammen. Wir sind ja auch total offen, herzlich, auf die Leute zugehend. Ja, und Spaß beiseite. Also es gibt solche und solche, wie halt da auch. Aber das stimmt, die sind, also ich habe das wirklich ganz nett empfunden, wie sie sich dann da unten auch verhalten.
2: Ja, ist ja einfach, wenn man in der Stadt am Meer wohnt.
1: Es ist auch ein bisschen entschleunigt, das fand ich auch interessant. Also ich habe das auch ein bisschen beobachtet, nicht nur weil wir da waren, sondern also wenn ich jetzt mal meinen Kalender anschaue und meine Termine, die ich dann habe an einem Tag und ich durch die Stadt hetze, der Oberbürgermeister, da hat auch Termine. Aber ich glaube, dass die Anzahl und die Taktung eine andere ist. Die ist eher südländisch, würde ich das mal beschreiben.
2: Von ihm hören wir dann auch noch was. Jetzt noch ein letzter Test für dich. Wie nennt man die Einwohner Kavalas?
1: Oh Gott, ich hab's vergessen. Das war doch zu viel Zipro, oder wie heißt es?
2: Also natürlich nicht Kavalanesen, sondern ich bin ja noch frisch im Kopf, Kavalioten.
1: Kavalioten, na schön her.
2: So heißen die. Guter Mann, Dankeschön. So, und jetzt erzähle ich was über Kavala oder machen wir erstmal Griechenland an sich als solches, denn die erwähnte Nürnberg-Messe, unsere Nürnberg-Messe und ihr Chef Peter Ottmann sind da schon länger vertreten.
3: 2019 haben wir in den griechischen Markt investiert, indem wir den Marktführer für Messen und Ausstellungen Forum SA kaufen konnten. Die machen nicht nur hervorragende Fachmessen, die bringen auch Fachzeitschriften raus, aber sie machen auch zwei Festivals für Endverbraucher.

0: Das eine ist ein Coffee-Festival und das andere ist ein Bier-Festival. Die sind so ein bisschen unser Schweizer Taschenmesser.
1: Und sie haben im Juli auch erstmals ein Bier-Festival in Kavala gemacht. Dorthin geht es natürlich am schnellsten mit dem Flugzeug. Seit letztem Jahr gibt es eine direkte Verbindung zwischen Nürnberg und Kavala. Angeboten wird sie von Marabu, einer Schwester der altehrwürdigen Condor. Zweimal die Woche macht sich eine der drei am Albrecht-Dürer-Airport stationierten Maschinen auf den Weg. Veronika Meyer ist gebürtige Nürnbergerin und Pressesprecherin von Marabu.
2: Wir fliegen nach Kavala, weil das meiner Meinung nach so entstanden ist, dass unser damaliger Geschäftsführer mit dem Oberbürgermeister von Nürnberg unterwegs war und dann die Sprache aufkam, ach, wir bräuchten eigentlich eine Direktverbindung von Nürnberg nach Kavala zu unserer Partnerstadt. Ja, Marabu Airlines hat sich dann einmal angeguckt, ob man das abbilden kann, operativ, ob es mit den Maschinen hinhaut. Und natürlich macht es Freude. Es macht immer Freude, Leute in Urlaub zu bringen. Es macht immer Freude, Leute in die Sonne zu bringen. Und natürlich macht es noch mehr Freude, zwei Partnerschiffe zu verbinden. Kavala ist immer Teil des Sommerflugplans und steht aktuell zweimal in der Woche auf dem Flugplan, montags und donnerstags.
1: Und das so erfolgreich, dass schon jetzt klar ist, dass es die Flüge auch im nächsten Jahr geben wird. Naja, dann kann's ja losgehen.
3: Welcome aboard. Meine Damen und Herren, aus dem Cockpit, sehr guten Morgen, spricht die Flugkapitän. Mein Name ist Oliver Meyer, im Namen von Marabu Airlines, meiner gesamten Besatzung, heiße ich Sie ganz herzlich willkommen an Bord unseres Airbus A320neo auf unserem heutigen Flug nach Kavala. Jetzt lehnen Sie sich zurück, entspannen Sie sich, genießen Sie den Flug mit uns und nochmals ganz herzlich willkommen an Bord von Marabu Airlines.
1: Nur gut zwei Stunden dauert der Flug nach Kavala. Und wen trifft man da? Einen fränkischen Griechen.
4: Hallo, ich bin Sotiris Xognos, geboren in Kavala und lebe in Nürnberg.
1: Und Sotos, wie ihn alle nennen, ist der Vorsitzende des Vereins zur Förderung der Städtepartnerschaft Nürnberg-Kavala. Er erinnert sich noch gut daran, wann die ersten seiner Landsleute nach Nürnberg kamen.
4: Ja, in die 60er Jahre ging eine Familie oder ein Mann, hat den Schwager geholfen, den Mann von seiner Schwester und kamen alle zusammen. Und haben wir eine Gruppe, wo ist aus Epirus, eine andere Gruppe war aus Thessalien und so. Hier gab es mindestens 300 Leute aus Kavala, die bei der Firma Dill gearbeitet hatten. Alle bei Dill.
1: Ja, und aus ein paar hundert sind Tausende geworden. Über 12.000 Griechen leben mittlerweile in Nürnberg. Und vor fast drei Jahrzehnten passierte es dann.
4: Die Griechen wollten eine Partnerschaft mit Nürnberg. Hatten wir ewig gestritten. Bis am Ende kamen wir zu Kavala. Alle Vereine hatten unterschrieben, das akzeptieren Kavala als Partnerstadt. Und so ist es zustande gekommen. Mit der Partnerschaft, was machen wir da so? Es gab Austausch von Sportvereinen, Austausch von Schülern. Es gibt es immer noch. Es gibt von Musikgruppen, Tanzgruppen, Theater, Fotoausstellungen haben wir viel gemacht. Die kamen auch Kavalioten. Da gab es städtische Angestellte, die in Nürnberg gekommen sind, Know-how zu tauschen und so weiter und so fort. Hat viel geholfen. Wir als Verein sammeln wir ausgemusterte Computer von diversen Firmen und nicht reparieren, aufrüsten und schicken wir nach Kavala. Mittlerweile sind 800, 850 Stück. Insgesamt haben wir auch in anderen Städten Griechenlands fast 1000 oder mehr als 1000 Geräte geschickt. Ob viel ist oder wenig, das kann ich nicht urteilen, weil ich beteiligt bin.
1: Also, Sotos, was muss man in Kavala alles erleben?
4: Was muss sehen? Unsere schöne Stadt, die gastfreundlichen Menschen, die Tavernen, den Hafen, die Strände, haben wir viel zu bieten. Auch Kultur. Antike Sachen.
1: Aber zuerst geht's ins Rathaus, denn dort wartet schon der Amtskollege von Nürnbergs Oberbürgermeister Markus König, Bürgermeister Theodoros Muriadis. Stopp! Da der Bürgermeister genauso wenig Deutsch kann wie ich Griechisch, brauchen wir künstliche Intelligenz. Denn die KI kann ihn super übersetzen.
5: Guten Tag, ich bin Theodoros Muriadis, der Bürgermeister von Kavala. Ich heiße Sie in unserer schönen Stadt willkommen. Ich wünsche der ganzen Stadt Nürnberg und all ihren Bürgern alles Gute und dass sie Kavala als ihr eigenes Zuhause betrachten.
1: Muriadis ist ein großer Fan von Nürnberg. Bei seinem ersten Besuch beeindruckte ihn besonders die Qualität des nach dem Krieg wieder aufgebauten Rathauses.
5: Als wir im Rathaus waren, habe ich aus Berufskrankheit, da ich Ingenieur bin, auf den Boden geachtet. Es war ein Holzboden mit breiten Dielen, aber man hörte das Holz kaum. Uns wurde gesagt, dass darunter eine Betonplatte liegt, auf der das Holz verlegt wurde. Und da wurde mir der Unterschied zwischen Griechenland und Deutschland bewusst.
1: Sagt also der mit Hilfe von KI übersetzte Bürgermeister. Unterschiede

0: gibt es ja erfreulicherweise genug. Denn Griechenland und Kavala ist natürlich viel älter und hat in Sachen Historie eine Menge zu bieten.
1: Hallo, mein Name ist Sotiria Kokonaki. Ich bin offizielle Reiseleiterin, Fremdenführerin in Griechenland. Ich bin vor langer, langer, langer Zeit in der Schweiz geboren und ich habe das Goethe-Institut hier in Griechenland in Thessaloniki für eine sehr lange Zeit besucht. Ich hatte ein paar sehr gute Lehrer und auf dieser Weise sind dann die Kenntnisse erhalten, aber gleichzeitig auch Freunde den Sommer über aus Deutschland, aus Österreich, aus der Schweiz und so habe ich den Kontakt erhalten mit der deutschen Sprache.
0: Prima. Sotiria zeigt uns jetzt das geschichtliche Highlight der Region, die antike Stadt Philippi, nur wenige Kilometer von Kavala entfernt.
1: Philippi ist eine der schönsten archäologischen Stätten des nordgriechischen Raumes, verbunden geschichtlich mit Apostel Paulus. Das römische Erbe und das frühchristliche Erbe ist das, das größtenteils repräsentiert wird. Man kann von dem antiken Theater von Philippi zu den frühchristlichen Kirchen rüber. Man hat die Möglichkeit, eine der ältesten Kirchen Europas sich anzuschauen. Natürlich die Ruinen, die Fundamente mit dem Mosaik, wo auch der Name Paulus erwähnt wird. Man hat auch noch mal die Möglichkeit, sich ein bisschen bei den Kirchen, die Baptisterien, wo man reinkommen kann, sich anschauen. Und natürlich das römische Forum, das im Zentrum der Stadt sich befindet.
0: Ja, und wie wir ja alle noch aus der Schule sicher wissen, erlebte die Region die Anfänge des vor 2000 Jahren damals noch unbekannten Christentums, dank Apostel Paulus.
1: Er war der Erste, der das Christentum in den europäischen Raum gebracht hat und über Jesus gelehrt hat. Und er hat so dann auch das christliche Erbe Europas sehr stark mit beeinflusst. Hier in Philippi hat er die erste christliche Gemeinde Europas gegründet. Wir haben die Lydia, die als allererste Christin auf europäischen Boden sich taufen ließ. Es ist auch interessant, dass es eine Frau war. Die erste Taufe, die Stelle laut der Legende, ist außerhalb der Ausgrabungsstätte von Philippi, 3-4 Minuten Fahrt mit dem Auto kommt man dann bei dem Dorf von Lydia an und dort am Eingang des Dorfes von Lydia gibt es dann auch eine neue Taufkapelle und laut der Legende ist dort in diesem kleinen Bach neben dieser Taufkapelle Lydia getauft worden.
0: Die Taufkapelle und Philippi liegen von Kavala aus gesehen im Landesinneren und genau in der anderen Richtung liegt natürlich das Meer. Und von wo immer man in Kavala aus aufs Wasser blickt, da sticht einem sofort die Insel Thassos ins Auge.
1: Es ist eine sehr schöne Insel. Wir sind im nordgriechischen Raum etwas grüner als die Kykladeninseln. Wir haben etwas mehr Wälder und Thassos bildet so eine wunderschöne Möglichkeit, wo man in kürzesten vom Meer in den Berg reinkommen kann. Man kann wandern, man kann Badeurlaub durchführen, man kann einfach die Seele baumen lassen in den Bergdörfern. Es gibt also eine große Alternative, was man da machen kann. Und Thassos, aber auch die Stände außerhalb von Kavala sind ein paar der schönsten Stände für mich persönlich. Wunderschöne Sandstände, fein, weiß, mit diesem ganz, ganz feinen Sand, der auf die Nerven geht, weil er überall dann kleben bleibt. Aber sehr sauberes Wasser. Und die beste Jahreszeit für mich ist entweder im frühen Juli oder im späten August. Da hat man dann ein bisschen mehr Raum für sich selber.
0: Aber eigentlich ist es fast egal, wann man Nürnbergs Partnerstadt Kavala besucht. Schön ist es dort so gut wie immer. Dafür sorgen nette Menschen, leckere Speisen und Getränke, viel Geschichte und eine tolle Natur.
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2: Ich bin Florian Klaus. Wer ist für den versuchten Anschlag mit einer Sprengstoffdrohne am Flughafen Leipzig-Halle verantwortlich gewesen? Die Ermittlungen stehen kurz vor dem Abschluss, sagte Kanzler Merz im ARD-Sommerinterview. Dirk Zeitler berichtet.
3: Die Bundesregierung stimmt ihre angekündigte Reaktion auf den versuchten Sprengstoffanschlag demnach aktuell mit europäischen Partnern und innerhalb der NATO ab. Es werde eine Reaktion aus Deutschland sein, aber die Partner würden davon nicht überrascht werden. Auf die Frage, ob Deutschland überhaupt angemessen reagieren könnte, sollte sich eine Urheberschaft Russlands herausstellen, antwortete der Kanzler. Warten wir mal ab, was angemessen reagieren heißt.
2: Eine Mehrheit hat sich in Island dagegen ausgesprochen, wieder Beitrittsverhandlungen mit der Europäischen Union aufzunehmen. EU-Ratspräsident Costa hat nach dem Referendum betont, dass die EU diese Entscheidung respektiere. Island bleibe ein enger und vertrauenswürdiger Partner. Island und die EU sind wirtschaftlich auch so schon eng verbunden. EU-Gegnern dort war es aber unter anderem wichtig, bei der Fischerei souverän zu bleiben. Der erste Spieltag in der neuen Saison der Fußball-Bundesliga ist beendet. Zum Abschluss hat Augsburg den Ligarückkehrer Schalke mit 3:0 besiegt. Schon davor hatte Freiburg Bremen mit 4:1 geschlagen. Und im Hockey haben die deutschen Männer sich zum vierten Mal den Weltmeistertitel gesichert. Im Finale gab es einen 1:0-Sieg gegen Spanien.
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